0: die EU zur Verfügung haben. Die Kommission will, dass das Gemeinschaftsbudget der Union ab 2028 deutlich aufgestockt wird. Deutschland ist aber dagegen. Bundeskanzler Merz hat nach einem Gipfel in Brüssel gesagt:
1: Dieser Vorschlag, den wir jetzt von der Kommission und vom Rat haben, ist ein Vorschlag, der bei uns mindestens 15, eher 20 Milliarden Euro höhere Beiträge pro Jahr auslösen würde an den europäischen Haushalt. Und dass das angesichts unserer Haushaltslage im Augenblick nicht darstellbar ist, und zwar auf lange Zeit nicht darstellbar ist, ich glaube, das wird jedem klar, wenn er einfach nur mal die Zahlen hört.
0: Thema beim EU-Gipfel waren auch mögliche Verhandlungen mit Russland wegen des Ukraine-Kriegs. Heute spielt er mit seiner Elfenbeinküste gegen Deutschland. Fußballstar Jan Diomandel von RB Leipzig entwickelt sich immer mehr zu einem absoluten Topstar. Einem Medienbericht zufolge sollen die Messestädter nun ein 100-Millionen-Angebot für den 19-jährigen Shootingstar abgelehnt haben. Man erwartet, dass noch andere Clubs vorstellig werden, wie beispielsweise Paris Saint-Germain. Ziel der Bullen sei es aber wohl, Diomandel auch in der nächsten Saison noch in den eigenen Reihen zu halten. Sein Vertrag gilt noch bis 2030. Die Fußball-WM hat für Gastgeber USA gut angefangen. Nach zwei Spielen stehen zwei Siege auf dem Konto. Die Amerikaner haben nach Paraguay nämlich auch Australien geschlagen. 2:0 stand es am Ende. Paraguay spielt später auch noch, und zwar gegen die Türkei. Erstmal ist nach dem Spiel Schottland-Marokko aber noch Brasilien gegen Haiti dran.
2: Das Sachsenwetter.
3: Tiefsttemperaturen zwischen 22 und 19 Grad, vereinzelt noch Schauer und Gewitter. Heute im Laufe des Tages heiter bis wolkig, mit teils kräftigen Schauern und Gewittern bis 34 Grad. Morgen zunächst freundlich, im Laufe des Tages mehr Wolken und auch Schauer und einzelne Gewitter bis 33 Grad.
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1: Ich bin Florian Klaus. Die Sparpläne der Bundesregierung treffen die Empfänger von Wohngeld besonders hart. Viele müssen mit Einbußen rechnen, einige könnten sogar leer ausgehen. Das hat Bauministerin Huberts in der Rheinischen Post angekündigt. Mehr dazu von Babette Büchner.
2: In bestehende Bescheide soll nicht eingegriffen werden, aber Wohngeld wird in der Regel für 12 Monate bewilligt. Danach muss es neu beantragt werden. Ein Drittel der Empfänger werde dann nach den Worten von Huberts sogar komplett rausfallen. Bund und Länder müssten beim Wohngeld jeweils 1 Milliarde Euro einsparen. Die meisten Wohngeldbezieher sind Rentner und Familien.
1: Wer wird die Nachfolgerin oder der Nachfolger von Bundespräsident Steinmeier? Das wissen wir nächstes Jahr im Januar, wenn die Bundesversammlung ein neues Staatsoberhaupt wählt. Wenn es nach Steinmeier selbst ginge, würde der sich jemanden mit politischem Background als Nachfolger wünschen. In der ARD hat er das damit begründet, dass er befürchtet, die Regierungsbildungen könnten künftig schwierig werden. Er hat dabei auch an 2017 erinnert, als die Regierungsbildung schon mal kompliziert war. Heute spielt er mit seiner Elfenbeinküste gegen Deutschland. Fußballstar Jan Diomandel von RB Leipzig entwickelt sich immer mehr zu einem absoluten Topstar. Einem Medienbericht zufolge sollen die Messestädter nun ein 100-Millionen-Angebot für den 19-jährigen Shootingstar abgelehnt haben. Man erwartet, dass noch andere Clubs vorstellig werden, wie beispielsweise Paris Saint-Germain. Ziel der Bullen sei es aber wohl, Diomandel auch in der nächsten Saison noch in den eigenen Reihen zu halten. Sein Vertrag gilt noch bis 2030. Die Mitgastgeber aus den USA stehen bei der Fußball-WM sicher im 16-Finale. Mit 2:0 haben die Amerikaner Australien geschlagen. Danach hat sich außerdem Marokko mit 1:0 gegen Schottland durchgesetzt. Gerade spielt noch Brasilien gegen Haiti und im Anschluss ist die Türkei gegen Paraguay dran.
0: Das Sachsenwetter.
3: Tiefsttemperaturen zwischen 22 und 19 Grad, vereinzelt noch Schauer und Gewitter. Heute im Laufe des Tages heiter bis wolkig, mit teils kräftigen Schauern und Gewittern bis 34 Grad. Morgen zunächst freundlich, im Laufe des Tages mehr Wolken und auch Schauer und einzelne Gewitter bis 33 Grad.
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1: Ich bin Florian Klaus. Mitgastgeber USA konnte bei der Fußball-WM jubeln. Im zweiten Spiel gab es den zweiten Sieg. Die Amerikaner haben mit 2:0 gegen Australien gewonnen und sind damit sicher im 16. Finale. Danach hat außerdem Marokko Schottland mit 1:0 geschlagen. Gerade spielt noch Brasilien gegen Haiti und um 5 beginnt die Partie Türkei gegen Paraguay. Rund 1 Million Wohnungen fehlen in Deutschland, vor allem in Städten sind bezahlbare Wohnungen rar. Bundesbauministerin Huberts will mit einem 13-Punkte-Plan dagegen vorgehen. Ziele sind mehr Digitalisierung und schnellere Prozesse. Und noch ein Thema beschäftigt die Ministerin aktuell, die Bundesregierung will beim Wohngeld sparen. In der Rheinischen Post hat Huberts gesagt, dass die geplanten Kürzungen wohl alle Empfänger treffen werden. Tausende Beschäftigte im Handel haben wieder gestreikt. Diesmal stand die Möbelhauskette IKEA im Mittelpunkt. Dazu aufgerufen hatte Verdi. Das bisherige Angebot der Arbeitgeber im Tarifstreit hatte die Gewerkschaft als zu niedrig abgelehnt. Uli Reitinger berichtet.
2: Wie stark die Kunden vom Streik betroffen waren, darüber sind sich Arbeitgeber und Gewerkschaft nicht einig. Alle 54 Filialen konnten öffnen, die Geschäfte liefen wie gewohnt weiter, heißt es vom Handelsverband. Verdi sagt hingegen, dass mehr als 8000 Menschen gestreikt haben, mit spürbaren Einschränkungen bei den Betriebsabläufen, unter anderem im Kassenbereich und im Küchenstudio.
1: Heute spielt er mit seiner Elfenbeinküste gegen Deutschland. Fußballstar Jan Diomande von RB Leipzig entwickelt sich immer mehr zu einem absoluten Topstar. Einem Medienbericht zufolge sollen die Messestädter nun ein 100-Millionen-Angebot für den 19-jährigen Shootingstar abgelehnt haben. Man erwartet, dass noch andere Clubs vorstellig werden, wie beispielsweise Paris Saint-Germain. Ziel der Bullen sei es aber wohl, Diomande auch in der nächsten Saison noch in den eigenen Reihen zu halten. Sein Vertrag gilt noch bis 2030.
0: Das Sachsenwetter.
3: Tiefsttemperaturen zwischen 22 und 19 Grad, vereinzelt noch Schauer und Gewitter. Heute im Laufe des Tages heiter bis wolkig, mit teils kräftigen Schauern und Gewittern bis 34 Grad. Morgen zunächst freundlich, im Laufe des Tages mehr Wolken und auch Schauer und einzelne Gewitter bis 33 Grad.
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2: Ich bin Florian Klaus. Guten Morgen. Es ist der erwartete Pflichtsieg gewesen. Bei der Fußball-WM in Nordamerika hat Brasilien Haiti mit 3:0 geschlagen. Schon am Abend hatten sich die USA vorher mit einem 2:0 gegen Australien in die nächste Runde gespielt. Außerdem hat Marokko Schottland mit 1:0 besiegt. Jetzt spielt noch die Türkei gegen Paraguay und heute Abend ist dann wieder die DFB-Elf dran. Um 22 Uhr startet das Spiel Deutschland gegen die Elfenbeinküste. Nicht nur Deutschland, auch die EU soll deutlich sparen, zumindest wenn es nach Bundeskanzler Merz geht. Der bisherige Vorschlag für den nächsten EU-Haushalt ab 2028 ist aus seiner Sicht unbezahlbar. Mindestens 15 Milliarden Euro mehr im Jahr würden dadurch laut Merz aus Deutschland in den EU-Haushalt fließen. Die EU-Kommission hatte vorgeschlagen, das Gemeinschaftsbudget deutlich aufzustocken. Fake-Shops sollen schneller aus dem Internet verschwinden. Die Verbraucherschutzminister der Länder fordern dafür vom Bund einen nationalen Aktionsplan, um die Betrugsmasche besser bekämpfen zu können. Dirk Zeitler erklärt, worum es geht.
3: Sie sehen aus wie echte Online-Shops, sind aber Fallen. Denn sie verkaufen Online-Waren, die sie nie verschicken, ob Handys, Sneaker oder Fahrräder. Angesichts der Fußball-WM warnen Verbraucherschützer auch vor betrügerischen Angeboten von Fanartikeln und Tickets.
2: Heute spielt er mit seiner Elfenbeinküste gegen Deutschland. Fußballstar Jan Diomande von RB Leipzig entwickelt sich immer mehr zu einem absoluten Topstar. Einem Medienbericht zufolge sollen die Messestädter nun ein 100-Millionen-Angebot für den 19-jährigen Shootingstar abgelehnt haben. Man erwartet, dass noch andere Clubs vorstellig werden, wie beispielsweise Paris Saint-Germain. Ziel der Bullen sei es aber wohl, Diomande auch in der nächsten Saison noch in den eigenen Reihen zu halten. Sein Vertrag gilt noch bis 2030.
0: Das Sachsenwetter.
4: Heute im Laufe des Tages heiter bis wolkig, mit teils kräftigen Schauern und Gewittern bis 34 Grad. Morgen zunächst freundlich, im Laufe des Tages mehr Wolken und auch Schauer und einzelne Gewitter bis 33 Grad.
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3: Ich bin Fabian Schaffer. Guten Morgen. Die linken Chefin Schwertner hat zum Start des Parteitags in Potsdam dazu aufgerufen, mit aller Kraft gegen einen Rechtsruck zu kämpfen. Angesichts der kommenden Landtagswahlen sagte sie, dass die AfD von den Schalthebeln der Macht ferngehalten werden soll. Schwertner hat außerdem auch die Politik der Bundesregierung angegriffen. Kanzler Merz gehe mit der Kettensäge an Rente, Gesundheit, Arbeitszeit und Bildung. Viele Krisen und kaum Wirtschaftswachstum, so begründet Bundesbauministerin Huberts, dass die Bundesregierung sparen muss. Und das wird sie wohl konkret auch beim Wohngeld. Geplante Kürzungen würden alle bisherigen Empfänger betreffen, hat Huberts in der Rheinischen Post angekündigt. Ein Drittel der Haushalte, die es bisher bekommen, werden demnach ganz rausfallen. Wie viel Geld soll die EU zur Verfügung haben? Die Kommission will, dass das Gemeinschaftsbudget der Union ab 2028 deutlich aufgestockt wird. Deutschland ist aber gegen den Plan. Bundeskanzler Merz hat nach einem Gipfel in Brüssel gesagt:
4: Dieser Vorschlag, den wir jetzt von der Kommission und vom Rat haben, ist ein Vorschlag, der bei uns mindestens 15, eher 20 Milliarden Euro höhere Beiträge pro Jahr auslösen würde an den europäischen Haushalt. Und dass das angesichts unserer Haushaltslage im Augenblick nicht darstellbar ist, und zwar auf lange Zeit nicht darstellbar ist, ich glaube, das wird jedem klar, wenn er einfach nur mal die Zahlen hört.
3: Thema beim EU-Gipfel waren auch mögliche Verhandlungen mit Russland wegen des Ukraine-Kriegs. Bei der Fußball-WM hat Brasilien den erwarteten Sieg gegen Haiti eingefahren. 3:0 war der Endstand. Damit liegen die Brasilianer in Gruppe C auf Platz 1, punktgleich mit den Marokkanern, die vorher mit 1:0 gegen Schottland gewonnen haben. Schon sicher in der K.O.-Runde sind die USA nach einem 2:0-Sieg gegen Australien. Und gerade spielt noch die Türkei gegen Paraguay. Heute Abend ist dann wieder Deutschland dran. Ab 22 Uhr geht es gegen die Elfenbeinküste.
2: Das Sachsenwetter.
5: Heute im Laufe des Tages heiter bis wolkig, mit teils kräftigen Schauern und Gewittern bis 34 Grad. Morgen zunächst freundlich, im Laufe des Tages mehr Wolken und auch Schauer und einzelne Gewitter bis 33 Grad. Auf den Straßen rollt es soweit störungsfrei.
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6: Das Sachsenwetter.
7: Heute im Laufe des Tages heiter bis wolkig, mit teils kräftigen Schauern und Gewittern bis 34 Grad. Morgen zunächst freundlich, im Laufe des Tages mehr Wolken und auch Schauer und einzelne Gewitter bis 33 Grad. Auf den Straßen rollt es soweit störungsfrei.
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10: Mit Jannis Müller. Guten Morgen. Mit 34,9 Grad ist gestern in Bad Muskau und Klitschen bei Torgau die höchste Temperatur in Sachsen gemessen worden. Der Juni-Rekord von 2022 wurde aber nicht erreicht. Die Zahlen stammen aus einer Bilanz vom Deutschen Wetterdienst. Vor 2 Jahren wurde in Leipzig die Partnerschaft mit einer kubanischen Stadt abgelehnt. Angesichts der weltpolitischen Entwicklung werden jetzt wieder Forderungen danach laut. Frank Selig.
11: Nachdem der Stadtrat im Mai eine Partnerschaft mit der armenischen Hauptstadt Jerewan zugestimmt hat, hat das Rathaus jetzt eine Petition erreicht. In der wird gefordert, dass man den Beschluss zurücknehmen und dafür eine Partnerschaft mit der kubanischen Hauptstadt Havanna anstreben möge. Angesichts der humanitären Katastrophe durch die US-Blockade brauche Kuba die Kooperation viel dringender als Armenien. Außerdem hatte der Rat diese mit der Begründung abgelehnt, dass Leipzig dafür keine Kapazitäten habe. Für Jerewan aber jetzt plötzlich schon. Das sei schlicht unfair, heißt es.
10: Die Greifenstein-Festspiele starten in die Saison. Das Ensemble des Wintersteintheaters wird 3 Wiederaufnahmen und 2 Premieren auf die Bühne bringen. Los geht's am Nachmittag mit Die kleine Hexe und morgen geht es mit dem Publikumsmagneten Die Olsenbande fährt ins Erzgebirge weiter. Eine Woche später kommt Elfenfeuer 2 zurück. Premieren sind im Juli Pippi Langstrumpf und Das Buschgespenst. Bei der Fußball-WM hat Brasilien den erwarteten Sieg gegen Haiti eingefahren. 3:0 war der Endstand. Damit liegen die Brasilianer in Gruppe C auf Platz 1. Punktgleich mit den Marokkanern, die vorher mit 1:0 gegen Schottland gewonnen haben. Schon sicher in der K.O.-Runde sind die USA nach einem 2:0-Sieg gegen Australien. Glauchau wird an diesem Wochenende zum Mekka für zahlreiche Wassersportfreunde. Am Stausee wird die Ostdeutsche Meisterschaft im Kanu-Polo ausgetragen. Der Sport ist eine Mischung aus Handball und Basketball, nur eben auf dem Wasser und in Booten. Zu dem Turnier werden 25 Mannschaften erwartet, unter anderem aus Berlin, Potsdam, Leipzig und Dresden. Ausgetragen wird das Event vom Kanusport- und Spielverein Glauchau. Der Club spielt selbst in der 2. Kanu-Polo-Bundesliga.
12: Guten Morgen, das Sachsenwetter mit 20 Grad in Bautzen. In Altenberg sind es 21 Grad, 22 in Chemnitz auf dem Schlossberg. Da heute Abend dann Public Viewing im Liegestuhl. Deutschland gegen Elfenbeinküste. Die Gewitter, die reinziehen nach Sachsen, sollten dann idealerweise schon durch sein. Die können heute kräftig werden, zum Teil auch unwetterartig. 27 bis 35 Grad heute in der Spitze. Morgen dann 26 bis 32 Grad. Vor allem in den Bergen kann es schauern und gewittern.
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12: Radio RTL meldet einen Unfall auf der A9 Nürnberg Richtung Leipzig. Zwischen Naumburg und der Raststätte Osterfeld ist die rechte Spur gesperrt. Ein Holzklotz ist verloren gegangen auf der A13 Berlin Richtung Dresden an der Abfahrt Radeburg. Und eine verloren gegangene Metallstange liegt auf der A72 Zwickau Richtung Plauen zwischen Hartenstein und Zwickau Ost. Ampeldefekt in Leipzig auf der August-Bebel-Straße an der Kreuzung zur Kurt-Eisner-Straße. In den Vormittagsstunden sollte das erledigt sein. Wenn Ihnen noch was auffällt, gerne melden. Unsere Nummer ist kostenlos, die 08000 77 8000. Vielen Dank.
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3: Schönen guten Morgen. Wer jetzt schon wach ist, darf sich jetzt schon was wünschen.
4: Ich wünsche mir auch einen schönen Song wünschen aus den 80ern. Und zwar ist das Paul Young mit Love of Come of People. Herzlichste Grüße an die gesamte Hörerschaft von dem Thomas.
3: Ja, wir tanzen wieder musikalisch ganz nach Ihrer Pfeife und spielen die 80er, die Sie sich wünschen, an der 0351 5000 2000. Und unter allen, die mitmachen, verlosen wir dieses Wochenende einen kabellosen Ventilator mit Sprühnebelfunktion. Wie cool!

0: das 80er-Wochenende am letzten Tag im Frühling und dieser Tag fängt schon sehr warm an.
1: Ja, hallo liebes Hitradio RTL an diesem wunderschönen heißen Tag.
0: Da überlegt man sich zum Frühstück, ob man Kaffee wirklich noch kocht oder gleich auf Eiskaffee umsteigt.
1: Da würde doch ganz ehrlich mal die Grauzone mit Eisbär passen. In diesem Sinne, gut schwitzen, einen schönen Tag wünscht euch Andreas aus Döbeln. Eisbär.

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1: Was ist eigentlich aus meinem Vorschlag geworden, aus Respekt vor unseren Gegnern bei der WM immer landestypisch zu kochen oder zu trinken?
2: Ich weiß nicht, wie ihr das zu Hause haltet.
1: Haben Sie schon mal Elfenbeinküsttisch gegessen? Aloko beispielsweise muss ein sehr beliebter Snack sein. Dann nimmst du reife Kochbananen und frittierst die in Palmöl. Kochbananen gibt es, glaube ich, sogar hier und da im Supermarkt. Sogar.
2: Ja,
1: könnte
2: bestimmt,
1: man probieren. So. Oder wir machen Futu. Das wird aus Maniokknollen gemacht und Kochbananen und Jamswurzeln. Ich weiß weder, was Jams ist, noch was Maniok ist. Wüsstest du's?

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6: Guten Morgen, das Sachsenwetter mit 23 Grad über Schkeuditz ziehen gerade Gewitterwolken weg. In Werdau haben wir 22 Grad, da ist der Himmel noch ganz nett. Und auch in Dresden am Blauen Wunder, da ist im Moment noch viel Sonnenschein. 22 Grad, da startet heute das 33. Drachenboot-Festival. Mit Gewitterwahrscheinlichkeiten. Es kann zum Teil auch kräftig was runterkommen. Temperaturen heute sehr heiß, 27 bis 35 Grad. Morgen dann 26.

0: 21 bis 32 Grad. Vor allem in den Bergen kann es schauern und gewittern.
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0: Guten Morgen, Hitradio RTL meldet auf der A9 Nürnberg Richtung Leipzig eine Unfallsperrung auf der rechten Spur zwischen Naumburg und der Raststätte Osterfeld Ost und eine Ampel außer Betrieb in Leipzig auf der August-Bebel-Straße an der Kreuzung zur Kurt-Eisner-Straße. Und da ist jemand an unserer kostenlosen 08000 77 8000.
2: Hallo, hier ist die Katrin. Ich habe jetzt leider keinen Musikwunsch. Ich wollte nur sagen, dass zwischen Leipzig-Mitte und Leipzig-Messe-Gelände große Reifenteile auf der Fahrbahn liegen, auf der mittleren Spur und etwas auf der linken Spur.
0: Auf der A14, ne?
2: Ganz genau.
0: Da wünsche ich dir eine gute Fahrt und ein schönes Wochenende.
2: Ebenso, danke.
0: Und der Dieter hat uns noch eine Sprachnachricht geschickt.
3: Moin, ich möchte einen Blitzer melden in Plessa auf der B169 in Richtung Lauchhammer für LKWs hat 30. Einen schönen Tag, mach weiter so.
0: Machen wir, danke.
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0: Guten Morgen, wenn der Rücken von der Gartenarbeit weg ist, dann ist Samstagmorgen. Wenn sich der Rücken wieder meldet, dann ist Sonntagnachmittag. Und dazwischen passen ganz viele von Ihren Lieblings-80ern, die Sie sich wünschen an der 0351 5000 2000.
7: Hallo, hier ist Heiko und ich wünsche mir von Sandy Martin das Lied People from Ibiza.

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2: Guten Morgen, heute heißt es Deutschland gegen die Elfenbeinküste. Das zweite Spiel für unsere Nationalmannschaft bei der WM. Der größte Unterschied zum Auftaktspiel gegen Curaçao. Der Gegner hat Express-Tempo, findet Antonio Rüdiger.
3: Es sind halt schon D-Züge, ne? Und sie lieben das 1 gegen 1 und vor allem auch, was das Klima angeht, sind die Jungs es gewohnt, in solchen Verhältnissen zu spielen.
2: Wobei, so warm wird es in Toronto gar nicht werden. 23 Grad werden zum Anpfiff erwartet. Wenn es gut läuft, sind wir hier in Sachsen heute Abend ab 22 Uhr auch schon auf diese Temperatur runtergekühlt.
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0: Hier ist das 80er-Wochenende. Sie erreichen mich an der 0351 5000 2000. Guten Morgen.
1: Guten Morgen, Axel. Hier ist der Raimund aus Altenhof. Und ich wünsche mir für das 80er-Wochenende von der Bonnie Tyler Island. Grüße damit ganz lieb mein Schatz Manuela mit meinen großen Töchtern. Natürlich euer ganzes Spitzenteam, den Rest der Hörerfamilie. Und dann hatte ich noch einen Tipp für euch. Und zwar ist heute und morgen in Klosterbuch bei Leisnig großer Antik- und Trödelmarkt. Heute geht das Ganze ab 9 Uhr los und morgen ab 10 Uhr, jeweils bis 16 Uhr.
0: Dann viel Spaß beim Trödeln in der Hitze, ja? Schönes Wochenende.
1: Ja, euch auch.

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11: Mit Janis Müller. Guten Morgen. Autofahrer sollten heute in Chemnitz mit deutlich mehr Kontrollen als sonst rechnen. Die Stadt beteiligt sich am bundesweiten Tag der Verkehrssicherheit. Deshalb sind verstärkt Politessen unterwegs. Sie prüfen vor allem, ob Gehwege, Radwege und Feuerwehrzufahrten

0: freigehalten werden. Außerdem stehen Blitzer zum Beispiel an der Limbacher Straße, der Annaberger Straße und der Nefestraße. Bald endet der Tankrabatt. Danach sollte es auf jeden Fall neue Entlastungsmaßnahmen geben. Das finden 49% der Befragten in einer YouGov-Umfrage. Folgeentlastungen für tendenziell nicht angebracht halten dagegen 22% der Befragten. Der seit Anfang Mai geltende Tankrabatt soll nach dem Willen der schwarz-roten Koalitionsfraktionen im Juli nicht fortgesetzt werden. Der größte Trinkwasserspeicher des Erzgebirges oder beispielsweise auch von Zwickau oder Chemnitz hat heute einen runden Geburtstag. Am 20. Juni 1986 wurde die Talsperre Eibenstock eingeweiht, also vor 40 Jahren. Gunnar Tichy.
1: Der Bau der größten Trinkwassertalsperre Sachsens begann schon 1974. Die komplette Fertigstellung erfolgte erst 13 Jahre später. Heute werden dort rund 84 Millionen Kubikmeter Wasser auf rund 4 Quadratkilometern gestaut. Das entspricht einer Menge von etwa 500 Millionen Badewannen. Neben der Trinkwasserversorgung ist die Talsperre Eibenstock auch ein wichtiger Faktor beim Hochwasserschutz.
0: Zum 33. Mal wird heute das Dresdner Drachenboot-Festival auf der Elbe ausgetragen. Am Loschwitzer Elbufer werden wie im Vorjahr knapp 60 Teams mit rund 1200 Teilnehmern erwartet. Auf der etwa 400 Meter langen Strecke kämpfen die Mannschaften um die Pokale. Neben den Rennen auf dem Wasser gibt es auch Team-Challenges an Land. Die Wettkämpfe gehen über den gesamten Tag. Bei der Fußball-WM in den USA, Kanada und Mexiko hat die Türkei ihr zweites Vorrundenspiel verloren und ist damit vorzeitig ausgeschieden. Trotz Überzahl verloren die Türken mit 0:1 gegen Paraguay. Zuvor hatte Brasilien Haiti mit 3:0 geschlagen und Marokko setzte sich mit 1:0 gegen Schottland durch. Die USA feierten ein 2:0 gegen Australien und stehen damit vorzeitig in der K.O.-Runde. Heute muss dann unter anderem das deutsche Team ran. Gegner im zweiten Gruppenspiel ist die Elfenbeinküste. Los geht's um 22 Uhr.
2: Guten Morgen, das Sachsenwetter mit 22 Grad in Annaberg-Buchholz in Hoyerswerda. 22 Grad und 23 Grad sind's in Großenhain. Da wird heute Stadtfest gefeiert. Da zieht man sich luftig an, denn es wird heute heiß. 27 bis 35 Grad. Heiß und gewitterig und die Gewitter können auch ziemlich kräftig ausfallen, zum Teil unwetterartig. Morgen dann 26 bis 32 Grad. Vor allem in den Bergen kann es schauern oder auch gewittern.
3: 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Das alte Sachsen in Gemälden aus der Sammlung Wolfgang Donath.
2: Hitradio RTL meldet auf der A9 Nürnberg Richtung Leipzig einen Unfall zwischen Naumburg und der Raststätte Osterfeld Ost. Rechte Spur ist dort gesperrt. Reifenteile liegen auf der A14 Halle in Richtung Leipzig zwischen Leipzig Mitte und Leipzig Messegelände und Ampelausfall in Leipzig auf der August-Bebel-Straße an der Kreuzung zur Kurt-Eisner-Straße. Bis in den Mittag sollte das Ganze wieder repariert sein. Blitzer auf der B169 in Plessa Richtung Lauchhammer und in Zwickau auf der Werdauer Straße stadteinwärts am Abzweig Goethestraße. Wenn Sie was sehen, gerne melden. Unsere Nummer ist kostenlos 08000 77 8000. Dankeschön.
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2: Einen schönen Samstagmorgen wünsche ich und ich möchte Ihnen jemanden vorstellen. Beziehungsweise macht er gleich selber.
7: Hallo, ich bin Thomas Anders und Sie hören Hitradio RTL.
2: Du warst ja erst auf Tour mit deinen großen Erfolgen mit Modern Talking, hast sie alle gesungen mit großem Erfolg und du bist nächstes Jahr schon wieder da in Sachsen. Und zwar kommst du im April nächsten Jahres nach Dresden. Warum kriegst du nicht genug davon?
7: Ich liebe es, auf der Bühne zu stehen.
2: Damals in den 80ern hast du bestimmt auch andere Hits von anderen Bands gehört. Was hat dir denn damals so richtig gefallen?
7: Geliebt habe ich definitiv True von Spandau Ballet.

0: Das 80er-Wochenende auf Hitradio RTL. Sie erreichen mich an der 0351 5000 2000. Guten Morgen.
1: Guten Morgen, Axel. Hier ist Janett aus Dresden.
0: Bist du gut gerüstet für den heutigen heißen Tag?
1: So gut, wie es geht.
0: Na?
1: Jalousien sind unten, Lüfter laufen schon. Dürfte nichts schief gehen.
0: Wunderbar. Dann kommst du gut durch den Tag und die Musik ist ja cool. Das hilft auch beim Abkühlen. Ne?
1: Genau so ist es. Ich hätte einen Musikwunsch.
0: Ja.
1: Die erste allgemeine Verunsicherung mit Christian Schönefrau.
0: Deine Augen sind so blau.
1: Genau.

0: Guten Morgen, das 80er-Wochenende auf Hitradio RTL. Heute Abend spielt Deutschland bei der Fußball-WM gegen die Elfenbeinküste. Und gleich drei tierische Orakel aus Sachsen haben das Spiel getippt. Die Aras im Zoo Leipzig setzen auf Sieg. Die Zwergseidenäffchen im Zoo der Minis in Aue auf Unentschieden mit Tendenz zum knappen Sieg. Saskia Quinger bei Ihnen im Chemnitzer Tierpark wurde auch tierisch getippt.
1: Also bei unseren Erdmenschen haben wir insgesamt viermal den Einwurf gemacht.

0: und sie konnten sich nicht richtig entscheiden, haben immer wieder hart gekämpft. Also die Deutschen haben auf alle Fälle mehr Ballbesitz, aber sie konnten sich nicht entscheiden. Es bleibt ein Unentschieden. Der Ball ging viermal ins Aus oder beim Erdmännchengehege, besser gesagt ins Loch.
1: Die Erdmännchen werden heute sicher auch Anziehungspunkt sein beim Tierparkfest. Wann geht's denn los?
0: Ab um 9 mit einem ganz bunten Programm, verschiedenen Mitmachstationen, vielen Stationen auch zum Lernen, was das Thema Natur- und Artenschutz angeht. Aber auch viele externe Partner, die Stadtbibliothek, das SMAC, die Wolfschöne Region, unser Förderverein sind mit dabei. Und ab Mittag gibt es ein musikalisches Highlight, die Landesbewegung Schulen musizieren, wird also bei uns auf der Festwiese auftreten mit verschiedenen Chören, Schulchören aus ganz Sachsen.
1: Das klingt ja nach einem echten Highlight. Jetzt darf ich Sie nach Ihrem persönlichen Musikgeschmack fragen. Wir haben 80er-Wochenende. Haben Sie einen Lieblingshit aus den 80ern? Den würde ich für Sie spielen.
0: Oh, das ist total lieb. Dann würde ich mir was von Michael Jackson wünschen.
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12: Guten Morgen, das Sachsenwetter mit 24 Grad in Eilenburg. In Bischofswerda sind schon 27 Grad, 20 Grad auf dem Marktplatz in Lößnitz. Da steigt heute der Lößnitzer Salzmarkt. Bei heißem und gewittrigem Wetter. Die Gewitter können auch sehr kräftig ausfallen. Heute 27 bis 35 Grad. Morgen dann 26 bis 32 Grad. Vor allem in den Bergen kann es schauern und gewittern.
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12: Hitradio RTL meldet Reifenteile auf der A4 Chemnitz Richtung Dresden an der Abfahrt Dresden-Neustadt. Reifenteile liegen auch auf der A14 Halle in Richtung Leipzig zwischen Leipzig-Mitte und Leipzig-Messegelände und eine defekte Ampel in Leipzig auf der August-Bebel-Straße an der Kreuzung zur Kurt-Eisner-Straße. Blitzer auf der B169 in Plesser Richtung Lauchhammer und in Zwickau auf der Werdauer Straße am Abzweig Goethe-Straße stehen sie da statt einwärts. Wenn Ihnen was auffällt, gerne anrufen, Nummer ist kostenlos. 08000 77 8000.
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12: Guten Morgen, willkommen im letzten Frühlingssamstag dieses Jahres, der gleichzeitig ein richtig heißer wird und musikalisch, da wird sich auch einiges bewegen. Wir spielen die Lieblings-80er, die Sie sich bei uns wünschen an der 0351 5000 2000. Und jetzt ist der von der Julia dran.
17: Passend zu diesem super heißen Wochenende wünsche ich mir die Konditors mit Himbeereis im heißen Tee und würde mich sehr freuen,

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1: Die Kirschbäume, die hängen gerade proppevoll, aber Achtung, Kirschen reifen nicht nach. Deswegen wirklich erst die knallroten Ernten und auch immer mit Stiel. Und so erkennen Sie beim Kauf, ob die Früchte noch frisch sind, nämlich an den Stielen. Die sollten grün und glatt sein. Die Früchte zudem glänzend, prall und sortentypisch gefärbt. Gibt es Risse oder auch Druckstellen oder fehlt sogar der Stiel, dann können Mikroorganismen leichter eindringen und das gibt dann ganz schnell so ein fauliges Gematsche.
0: Das war das Hitradio RTL Küchen Aha in 30 Sekunden. 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

0: Hier ist das 80er-Wochenende auf Hitradio RTL. Wir verabschieden uns aus dem Frühling mit hochsommerlichen Temperaturen und Ihren Lieblings-80ern.
1: Hallo, liebe Grüße ins Studio. Hier ist Thomas aus Kamenz. Mit dem Thema, mit dem Wetter und sommerlichen Musikwünschen, da hätte ich natürlich eigentlich den sprichwörtlich von Agnetha Felsgerk. Die Heat is on. Ja, allen ein schönes Wochenende.
0: 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Wünschen Sie sich Ihren Lieblings-80er an der 0351 5000 2000. Unter allen, die mit dabei sind, verlosen wir dieses Wochenende einen kabellosen Ventilator mit Sprühnebelfunktion.

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11: Mit Jannis Müller. Guten Morgen. Mit 34,9 Grad ist gestern in Bad Muskau und Klitschen bei Torgau die höchste Temperatur in Sachsen gemessen worden. Der Juni-Rekord von 2022 wurde aber nicht erreicht. Die Zahlen stammen aus einer Bilanz vom Deutschen Wetterdienst. Vor 2 Jahren wurde in Leipzig die Partnerschaft mit einer kubanischen Stadt abgelehnt. Angesichts der weltpolitischen Entwicklung werden jetzt wieder Forderungen danach laut. Frank Selig.
12: Nachdem der Stadtrat im Mai eine Partnerschaft mit der armenischen Hauptstadt Jerewan zugestimmt hat, hat das Rathaus jetzt eine Petition erreicht. In der wird gefordert, dass man den Beschluss zurücknehmen und dafür eine Partnerschaft mit der kubanischen Hauptstadt Havanna anstreben möge. Angesichts der humanitären Katastrophe durch die US-Blockade brauche Kuba die Kooperation viel dringender als Armenien. Außerdem hatte der Rat diese mit der Begründung abgelehnt, dass Leipzig dafür keine Kapazitäten habe. Für Jerewan aber jetzt plötzlich schon. Das sei schlicht unfair, heißt es.
11: Die Greifenstein-Festspiele starten in die Saison. Das Ensemble des Wintersteintheaters wird 3 Wiederaufnahmen und 2 Premieren auf die Bühne bringen. Los geht's am Nachmittag mit Die kleine Hexe und morgen geht es mit dem Publikumsmagneten Die Olsenbande fährt ins Erzgebirge weiter. Eine Woche später kommt Elfenfeuer 2 zurück. Premieren

0: sind im Juli Pippi Langstrumpf und das Buschgespenst. Bei der Fußball-WM in den USA, Kanada und Mexiko hat die Türkei ihr zweites Vorrundenspiel verloren und ist damit vorzeitig ausgeschieden. Trotz Überzahl verloren die Türken mit 0:1 gegen Paraguay. Zuvor hatte Brasilien Haiti mit 3:0 geschlagen und Marokko setzte sich mit 1:0 gegen Schottland durch. Glauchau wird an diesem Wochenende zum Mekka für zahlreiche Wassersportfreunde. Am Stausee wird die Ostdeutsche Meisterschaft im Kanu-Polo ausgetragen. Der Sport ist eine Mischung aus Handball und Basketball, nur eben auf dem Wasser und in Booten. Zu dem Turnier werden 25 Mannschaften erwartet, unter anderem aus Berlin, Potsdam, Leipzig und Dresden. Ausgetragen wird das Event vom Kanusport- und Spielverein Glauchau. Der Club spielt selbst in der zweiten Kanu-Polo-Bundesliga.
1: Guten Morgen, das Sachsenwetter mit 23 Grad in Aue in Döbeln, 25 Grad und 26 Grad sind schon in Niederkunnersdorf am Festplatz. Da ist an diesem Wochenende die 5. Schweidnitzer Truckernacht mit heißem und gewittrigem Wetter. Die Gewitter können auch ziemlich kräftig ausfallen, zum Teil auch unwetterartig. 27 bis 35 Grad, morgen dann 26 bis 32 Grad und es schauert oder gewittert, wenn, dann vor allem in den Bergen.
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1: Mit Radio RTL meldet einen Unfall auf der A9 Nürnberg Richtung Leipzig zwischen Naumburg und der Raststätte Osterfeld Ost. Die rechte Spur ist gesperrt. Reifenteile liegen auf der A14 Halle Richtung Leipzig zwischen Leipzig Mitte und Leipzig Messegelände. Ein Ast ist abgeknickt, liegt auf der B96 aus Richtung Hoyerswerda kommen zwischen dem Abzweig nach Garo und Weissack. Und defekte Ampel in Leipzig auf der August-Bebel-Straße. Die neuesten Blitzer auf der B169 in Plessa Richtung Lauchhammer, in Zwickau auf der Werdauer Straße, beidseitig am Abzweig Goethestraße und Superblitzer in Dresden auf der Wilhelm-Franke-Straße. Danke, Holger, fürs Bescheid geben. Wenn Sie was sehen, dann gerne melden, auch unter unserer kostenlosen Telefonnummer 08000 77 8000.
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1: Einen schönen Samstagmorgen. Ich habe es mir heute ganz einfach gemacht. Den frisch gekochten Kaffee kalt werden lassen, so komme ich nicht ins Schwitzen. Jetzt beim Kaffee trinken Sie hoffentlich auch nicht und haben noch Gelegenheit, sich Ihren Lieblings-80er zu wünschen an der 0351 5000 2000, so wie die Claudi.
6: Ich wünsche mir von den Pet Shop Boys Heartbeat.

0: Hallo liebe Hörer, ich bin Wolf-Rüdiger Raschke von Karussell, ihr hört Hitradio RTL.
1: Ihr seid ja regelmäßig zu hören in unseren 80er-Wochenenden und auch bald wieder live auf vielen Konzertbühnen hier bei uns in Sachsen. Was viele interessiert, euer Bandname. Da ist ja nicht so typisch für eine Rockband. Wie seid ihr denn da drauf gekommen?
0: Naja, wir mussten ja dann, als wir die Band als Profiband anmelden wollten, mussten wir zum Rat des Bezirkes nach Leipzig fahren, die Abteilung Kultur, die Band als Profiband anmelden und wir sind durch Leipzig gefahren und sind am Stadtpark vorbeigekommen und da stand ein Kinderkarussell und unser damaliger Bassist Klaus Winter meinte, Mensch, Karussell ist kein schlechter Name. Es zeigt einerseits die Bewegung, dass etwas immer in Bewegung ist, auf der anderen Seite Ideen von Kindern, die ranreifen, lass uns doch Karussell nennen. Und es war keiner dagegen und ich bin rein in die Institution und habe die Band auf den Namen Karussell angemeldet.
1: Tourauftakt für die Sommertermine ist heute in 2 Wochen Open Air am Schloss Trebsen bei Grimma. Und dieser Hit wird garantiert ein Konzerthighlight. Jetzt auf Hitradio RTL.

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1: 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Die denken nicht dran, so viel zu trinken, das ist wichtig. Und auch bei Oma und Opa, die vergessen das wirklich im Alter und dann dehydrieren die ganz schnell, unsere Senioren. Also drauf achten.
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15: Guten Morgen, das Sachsenwetter mit 23 Grad. In Zwenkau, in Radebeul haben wir 26 Grad und in Döbeln auf dem Marktplatz sind es 27 Grad. Da feiert man 1045 Jahre Döbeln beim 12. Döbelner Heimatfest. Das Wetter heute sehr heiß und sehr gewitterig, 27 bis 35 Grad. Die Gewitter können stellenweise richtig kräftig werden. Morgen dann 26 bis 32 Grad, vor allem in den Bergen kann es schauern oder gewittern.
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15: Hitradio RTL meldet Stau auf der A13 Dresden Richtung Berlin zwischen Marsdorf und Radeburg. Aktuell 10 Minuten Zeitverlust. Ampel außer Betrieb in Leipzig auf der August-Bebel-Straße an der Kreuzung Kurt-Eisner-Straße. Und Blitzer stehen auf der B169 in Plesser in Richtung Lauchhammer, in Zwickau auf der Werdauer Straße beidseitig und in Dresden auf der Wilhelm-Franke-Straße. Und da ist noch der Nils für uns.
17: Guten Morgen, liebes Hitradio RTL-Team. Und zwar der Superblitzer steht in Gersdorf im Landkreis Zwickau auf dem Siedlerberg in der 30er-Zone, ziemlich weit unten.

0: aufpassen, also dort.
1: Dankeschön für die Sprachnachricht. Sie melden uns auch übers Telefon kostenlos. Staus und Blitzer 08000 77 8000.
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5: Hier ist der André aus Oberschöner. Zum 80er-Wochenende wünsche ich mir von Madonna Into the Groove. Grüße alle Hörer und alle, die mich kennen. Wünsche allen ein schönes Wochenende. Danke, tschüss.
1: 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Unter allen, die mitmachen, verlosen wir dieses Wochenende einen sehr, sehr coolen kabellosen Ventilator mit Sprühnebelfunktion.

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2: Der Thilo aus Schellenberg hat bei Schottland-Marokko auf einen Sieg von Marokko getippt und ist jetzt am Hitradio RTL-Telefon.
3: Hallo.
2: Na, ausgeschlafen?
3: Ja, na klar.
2: Was heißt na klar? Du wolltest ja bestimmt sehen, ob du recht behältst mit deinem Tipp.
3: Ja, ich habe heute früh gleich geguckt und hatte recht. Das hat mich gefreut.
2: Dann sagen wir Gratulation für so ein feines Fußballnäschen. 100 Euro für dich.
3: Ja, danke. Da freue ich mich wirklich sehr. Das geht in die Urlaubskasse, die 100 Euro.
2: Die kannst du gut gebrauchen.
3: Ja, das auf jeden Fall.
2: Wo soll es denn hingehen?
3: Es geht nach Kreta.
2: Ja, das ist doch große Klasse. Genieß dort das Olivenöl.
3: Genau, und ein bisschen Raki.
2: Absolut.
3: Genau. Ne? Alles klar, freue ich mich, danke.
2: Super, und das nächste Spiel steht schon an. Deutschland, Elfenbeinküste. Und da haben Sie doch bestimmt eine Meinung zu dem Spiel, oder? Dann telefonieren wir vielleicht in Kürze miteinander und Sie tippen sich mit etwas Glück 100 Euro reicher an der 0351 5000 2000.
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1: Hallo, hier ist der Daniel aus Chemnitz. Zum 80er-Wochenende wünsche ich mir das Lied Eiszeit von Peter Maffay. Passend zu den Temperaturen. Ich wünsche euch ein schönes Wochenende. Und ich würde mich freuen, wenn ich so einen Ventilator gewinnen könnte.
0: Du bist auf alle Fälle im Topf. Vielleicht klappt's ja, vielleicht klappt's auch für Sie, wenn Sie sich Ihren Lieblings-80er wünschen an der 0351 5000 2000. Kabelloser Ventilator mit Sprühnebelfunktion. Schauen Sie mal auf hitradio-rtl.de, wie schick

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9: Mit Jannis Müller. Guten Tag. Bei einem Blitzeinschlag auf einem Sportfest in Rastatt in Baden-Württemberg sind 9 Menschen verletzt worden. 6 von ihnen sind ins Krankenhaus gekommen. In Lebensgefahr schwebt niemand. Auch in Münzingen im Kreis Reutlingen hat ein Blitz eingeschlagen und eine Frau leicht verletzt. Für heute rechnet der Deutsche Wetterdienst mit weiteren Gewittern, teils kräftig, vereinzelt auch als Unwetter. In Freiberg hat die Feuerwehr am Morgen einen größeren Gefahrguteinsatz geübt. Auf dem Gelände der Molkerei wurde dabei ein Austritt von Ammoniak simuliert. Daran beteiligten sich die Wehren aus Freiberg und Kleinwaltersdorf sowie Spezialkräfte des Gefahrgutzuges Mittelsachsen, des DRK und weitere Einsatzkräfte. Die bei der Übung entstandene Rauchwolke war Teil des Szenarios und laut Stadt zu keiner Zeit gefährlich. Ziel der Übung ist es, die Einsatzbereitschaft für den Ernstfall zu überprüfen. Ein Jahr vor dem Tag der Sachsen ist gestern in Plauen der offizielle Countdown gestartet worden. Was jetzt alles auf die Organisatoren zukommt, hat uns Projektleiter Lars Krämer gesagt.
10: Ganz großer Schritt jetzt ist, dass sich die Vereine und Verbände anmelden können für den Tag der Sachsen, um aktiv mit teilzunehmen. Sie können Bühnenauftritte übernehmen, können eigene Informationsstände begleiten oder am Festumzug mit teilnehmen. Das ist das, was jetzt beginnt und auch unsere Händler können sich jetzt anmelden. Und dann geht natürlich die Programmplanung jetzt so in die intensive Phase.
9: Der Tag der Sachsen wird im nächsten Jahr zusammen mit dem Spitzenfest gefeiert. Donnerwind heißt die neue Attraktion, die gestern im Freizeitpark Plon eröffnet wurde. Mit dem Watercoaster haben sich Parkinhaber Jan Völkel und sein Team eine Weltneuheit angeschafft. Es ist die erste Achterbahn mit einem Katapultstart aus dem Wasser heraus auf die Schiene. Mit 13 Millionen Euro ist es die größte Investition in der 30-jährigen Geschichte des Parks. Bei der Fußball-WM ist die Türkei vorzeitig ausgeschieden. Die Mannschaft verlor mit 0:1 gegen Paraguay und kann die K.O.-Runde nach der zweiten Niederlage im zweiten Spiel nicht mehr erreichen. Co-Gastgeber USA sicherte sich dagegen durch ein 2:0 gegen Australien den vorzeitigen Einzug ins 16-Finale. Außerdem gewann Brasilien mit 3:0 gegen Haiti und Marokko mit 1:0 gegen Schottland. Die deutsche Mannschaft trifft ab 22 Uhr unserer Zeit auf die Elfenbeinküste.
11: Das Sachsenwetter mit 26 Grad in Glauchau, in Pirna sind es 25, 24 in Schreiersgrün im Vogtland. Da wird gefeiert 125 Jahre SV Frohnberg und 100 Jahre Feuerwehr. Und da feiern wir mit heute Abend mit Stereact und mit Lena Marie Engel. Und dazu gibt es ordentlich Temperatur, 27 bis 35 Grad, heiß und gewitterig heute das Wetter, kann auch mal ordentlich was runterkommen. Morgen dann auch Schauer und Gewitter möglich, aber wenn dann vor allem in den Bergen, morgen die Temperaturen auch wieder ein bisschen entspannter, 26 bis 32 Grad.
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1: Hitradio RTL meldet Stau auf der A13 Dresden Richtung Berlin zwischen Marsdorf und Radeburg. Aktuell eine Viertelstunde Zeitverlust. Auf der A72 Chemnitz in Richtung Zwickau ein liegengebliebenes Fahrzeug zwischen Stolberg Nord und Stolberg West. Dort die linke Spur blockiert. Und Blitzer in Gersdorf auf dem Siedlerweg. In Zwickau auf der Werdauer Straße am Abzweig Goethestraße in beide Richtungen. Und in Dresden auf der Wilhelm-Franke-Straße. Wenn Sie noch was sehen, gerne melden unter unserer kostenlosen Nummer. Das ist die 08000 77 8000.
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5: Hallo, hier ist die Lisa aus Ostritz. Ich wünsche mir von Tears for Fears das Lied Schaut. Liebe Grüße.
1: Diesen Wunsch erfüllen wir sehr, sehr gerne und Ihren auch. 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

0: Hallo liebes Hitradio ADL-Team, ich bin die Sabina aus Aue und zu meinem Geburtstag wünsche ich mir von Roxette Listen to Your Heart. Ich wünsche allen, die außerdem zuhören, ein schönes sonniges Wochenende und vergesst nicht genug zu trinken. Tschüss.
1: Denken wir daran und beim Trinken denken wir an dich. Alles Gute zum Geburtstag. Das 80er-Wochenende mit Ihren Wünschen an der 0351 5000 2000.

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2: Der Thilo aus Schellenberg hat gestern bei Schottland-Marokko auf einen Sieg von Marokko getippt und vorhin seine 100 Euro gewonnen für seinen richtigen Tipp. Und es geht weiter. Im Jackpot sind 100 Euro und um die bewirbt sich jetzt an der 0351 5000 2000 die Katrin aus Leipzig.
3: Alles klar. Ja.
2: Wenn ich fragen darf, im Hintergrund plätschert so ein bisschen. Wo bist denn du gerade?
3: Ich entspanne eigentlich gerade noch ein bisschen in der Badewanne, weil heute Nachmittag haben wir noch großen Kindergeburtstag und da dachte ich, komm noch mal ein bisschen runter, bevor es dann losgeht.
2: Und tippst noch ein kleines bisschen mit uns.
3: Genau.
2: Heute Abend Deutschland, Elfenbeinküste, 22 Uhr ist Anpfiff. Guckst du?
3: Auf jeden Fall.
2: Die Wettquoten liegen für einen Deutschlandsieg bei 1,62, für Unentschieden bei 4,45, für einen Sieg der Elfenbeinküste bei 5,50. Also Tendenz Sieg für Deutschland. Was denkst du, Sieg, Unentschieden oder Niederlage für Deutschland?
3: Also ich glaube, jetzt machen es Gute und denke, dass Deutschland gewinnt.
2: Weil du ans Gute glaubst.
3: Genau. Also ich hoffe, dass sie uns nicht enttäuschen. So gut wie das erste Spiel lief, hoffen wir mal, dass es genauso wird. Also nicht genauso, aber zumindest Sieg. Ja, das ist mein Tipp.
2: Also dein Tipp, Deutschland, Elfenbeinküste. Für Deutschland, glaub daran und es wird wahr.
3: Ich würde mir gerne noch was wünschen und zwar Macho Macho von Reinhard Fendrich.
2: Das passt ja zum Aufenthalt in der Badewanne.
3: Genau.
2: Bisschen Macho Macho machen. Hoffentlich musst du nicht zu viel aufwischen anschließend. Wenn die Wanne überschwappt.
3: Kinder dann machen.
2: Katrin, dann wünsche ich dir ganz, ganz viel Spaß und viel Erfolg, ja?
3: Ja, danke dir und viel Spaß beim Arbeiten.
2: Ja, habe ich Spaß. Macht ja Laune.
3: Na? Na klar.
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19: Das Sachsenwetter mit 23 Grad in Klingenthal. In Riesa sind es 27 Grad und in Görlitz auf dem Postplatz 28 Grad. 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

0: 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Das Ganze schweißtreibende Temperaturen heute, 27 bis 35 Grad, heiß und gewittrig, und die Gewitter, die reinziehen nach Sachsen, können auch sehr, sehr kräftig werden. Morgen auch nochmal Schauer und Gewitter möglich, vor allem in den Bergen. Temperaturen morgen 26 bis 32 Grad.
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0: Radio RTL meldet Glasscherben auf der A4 Chemnitz in Richtung Dresden. Vorsicht am Dreieck Nossen in der Überleitung auf die A14 Richtung Leipzig. Ein defekter LKW auf der A9 Nürnberg Richtung Leipzig bei Eisenberg auf der Standspur. Dann staut sich's auf der A13 Dresden Richtung Berlin zwischen Marsdorf und Thiendorf. 20 Minuten mindestens mehr einplanen. Auf der B6 Leipziger Straße zwischen Deuben und dem Abzweig nach Altenbach eine Unfallsperrung. Und Blitzer in Gersdorf auf dem Siedlerweg, in Zwickau auf der Werdauer Straße, in Dresden auf der Wilhelm-Franke-Straße und in Leipzig auf der Permoser-Straße und auf der Kurt-Eisner-Straße. Wenn Sie noch was sehen, dann gerne melden. Unsere Nummer ist kostenlos, die 08000 77 8000.
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0: Immer bereit für Ihre Lieblings-80er, die Sie sich bestellen, an der 0351 5000 2000, so wie jetzt der Ralf. Hallo.
5: Ja, ich würde mir gerne mal wünschen, Ivan, Fotonovella.
0: Aber sehr, sehr gern.

0: Hier ist jetzt Radio RTL, hier ist das 80er-Wochenende, hallo.
1: Hier ist der Uli aus dem Erzgebirge. Grüß dich, guten Morgen.
0: Hi.
1: Ich habe heute mein Attentat auf euch vor, also nichts Schlimmes, aber ich bin vielleicht ein bisschen unverschämt. Im Dezember ist meine Frau verstorben und die hat immer gerne Karl der Käfer gehört. Das kennt ihr ja bestimmt spielen. Und in der mittlerweile in der Zeit, weil es nun alleine doch ein bisschen schwer ist mit allen, habe ich ein ganz liebes Mädel kennengelernt. Und ich möchte ihr auch eventuell einen Musikwunsch äußern. Sie liebt die Bee Gees so sehr. Ist das möglich, dass ihr zwei Lieder spielen könnt? Ist das möglich? Ist das machbar? Wie gesagt, es ist eine Unverschämtheit von mir, zwei Lieder zu wünschen. Ja. Vielleicht besteht die Möglichkeit, dass meine Ausnahme stattfinden kann. Und ich wäre euch sehr dankbar dafür.

0: 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Hier ist Hitradio RTL. Hallo.
1: Ja, hallo, hier ist der Markus. Schönen guten Morgen.
0: Hi.
1: Und zwar, ich hätte mir gerne mal von David Bowie Modern Love gewünscht, also von 1983.
0: Das spiele ich dir sehr, sehr gern.
1: Okay, danke schön. Schönen Sonntag.
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11: Mit Janis Müller. Guten Tag. Nach einem Güterzugunfall in München laufen die Bergungsarbeiten. Laut Polizei waren 2 Züge beim Rangieren zusammengestoßen. Eine Person ist dabei ums Leben gekommen. Die beiden Waggons sind etwa 5 Meter von einer Brücke im Münchner Stadtteil Milbertshofen gekracht. Zum Unglückszeitpunkt waren sie laut Polizei unbeladen. Wie lange die Bergungsarbeiten dauern, ist nicht bekannt. Autofahrer sollten diesen Sommer im Kreis Görlitz mit weiteren Baustellen rechnen. Kurzfristig könnte es neue Sperrungen geben, so Landratsamtsdezernent Thomas Rublack. Der Schwerpunkt liege im südlichen Teil, sagte er mit Blick auf den Breitband-Internetausbau. Aktuell bestehen im Kreis 17 Baustellen. Knut Michael Kunert.
12: Als Problem sieht Rublack den sogenannten Schleichverkehr, also Kraftfahrer, die einen vermeintlich kürzeren Umweg als Alternative zur offiziell ausgewiesenen Umleitung nehmen. Sie schaffen damit neue Probleme wie verstopfte kleine Straßen. Manch einer landet buchstäblich in einer Sackgasse. So stand der Fahrer eines 41-Tonners vor dem Finstertor in der Görlitzer Nikolaivorstadt. Er wollte die Baustelle auf der Schlesischen Straße auf eigene Faust umfahren und folgte blind Google.
11: Viele Krisen und kaum Wirtschaftswachstum, so begründet Bundesbauministerin Huberts, dass die Bundesregierung sparen muss. Und das wird sie wohl konkret auch beim Wohngeld. Geplante Kürzungen würden alle bisherigen Empfänger betreffen, hat Huberts in der Rheinischen Post angekündigt. Ein Drittel der Haushalte, die es bisher bekommen, werden demnach ganz rausfallen. Die Direktorin des Hygienemuseums Dresden, Iris Edenheiser, verlässt die Stadt Ende des Jahres und widmet sich einer neuen Aufgabe. Sie wird künftig in Leipzig die Leitung des zeitgeschichtlichen Forums übernehmen. Die Berufung kam vom Kuratorium des Hauses der Geschichte der Bundesrepublik. Edenheiser war 5 Jahre an der Spitze des Deutschen Hygienemuseums. Im Freizeitpark Plon ist eine neue Attraktion eröffnet worden. Donnerwind heißt sie. Eine Wasserachterbahn bis zu 53 km/h schnell und ein Erlebnis für alle Altersgruppen. Parkinhaber Jan Völkel sagte gestern bei der Eröffnung.
13: Ja, zum einen ist es perfekt geeignet für den Sommer, gerade für die heißen Tage. Wir haben hier eine Wasserachterbahn, man kann sich da abkühlen, eine Erfrischung holen. Macht absolut Spaß, fast jeder kann mitfahren ab 1,10 Meter und 5 Jahren. Ja, eine super Anlage.
11: Mit 13 Millionen Euro ist Donnerwind die größte Investition.

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1: Das Sachsenwetter, aktuell 25 Grad in Meißen, in Grimma sind es 25 Grad und in Plauen 23 Grad. Da gibt es jetzt gerade so ein bisschen Gewitterstimmung. Passt vielleicht nicht gut bis für das Plauner Spitzenfest, das ist ja an diesem Wochenende, aber die Wolken sollten sich verkrümelt haben, bis heute Abend dann auf dem Altmarkt Michael Schulte dann anfängt zu singen. Und danach gibt es dann auch noch Public Viewing zur Fußball-WM. Das Wetter, ja, wie gesagt, sehr durcheinander, heiß, gewitterig. Auch kräftige Gewitter können da runterkommen, wie aktuell im Vogtland und auch im Leipziger Raum. Morgen dann 26 bis 32 Grad, vor allem in den Bergen. Schauer und Gewitter möglich.
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1: Radio RTL meldet eine ungesicherte Unfallstelle auf der A4 Chemnitz Richtung Erfurt zwischen Schmölln und Ronneburg. Defektes Fahrzeug auf der mittleren Spur und da liegen auch Fahrzeugteile rum. Auf der A13 Dresden Richtung Berlin zwischen Marsdorf und Thiendorf Stau mit einer halben Stunde Zeitverlust und B92 aus Richtung Plauen kommt zwischen Görnitz und Rebersreuth aktuell 10 Minuten Zeitverlust im Stau. Die neuesten Blitzer in Gersdorf auf dem Siedlerweg, in Leipzig auf der Kurt-Eisner-Straße und der Permoser-Straße. Und wenn Sie noch was entdecken haben, dann gerne bei uns melden unter unserer kostenlosen Nummer. Das ist die 08000 77 8000.
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6: Hallo, hier ist der Jens aus Jessen. Und mein Lieblings-80er ist Phil Collins' In the Air Tonight.
1: Den spielen wir sehr gern.
6: Dankeschön.
1: Und Ihren Lieblings-80er auch. Übrigens unter allen, die mitmachen und sich Ihren Lieblings-80er wünschen, an der 0351 5000 2000 verlosen wir das Wochenende einen kabellosen Ventilator mit Sprühnebelfunktion. Wie cool ist das denn?

0: Hitradio RTL, das 80er-Wochenende mit Lippi. Der steht ja nach der Generalprobe gestern Abend heute zur Saisonöffnung der Störtebeker Festspiele auf Rügen auf der Freiluftbühne. Das neue Stück heißt Lickedela und Lippi ist dort schon seit Jahren der Mann für die Songs zwischen der Handlung. Du singst dort ja richtig neu aufpolierte Ostrock-Hits.
1: Ich bin selber immer ganz begeistert, wie sich das in andere Generationen weiterträgt, was 1978 in der DDR entstanden ist. Von Karat, Silly City, ich habe fast alle Kollegen, fast alle Stars oder fast alle Hits der Kollegen singen dürfen. Und das ist für mich auch eine große Ehre.
0: Letzte Saison war jede Stunde von Karat neu dabei und den fand ich richtig toll.
1: Dieses

Lied, dieser Text, ich liebe jede Stunde, das ist auch sozusagen mein Credo. Ich bin auch jemand, der jede Stunde liebt, ja? Und weil ich sie als Geschenk empfinde.

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1: Was ist eigentlich aus meinem Vorschlag geworden, aus Respekt vor unseren Gegnern bei der WM immer landestypisch zu kochen oder zu trinken?
2: Ich weiß nicht, wie ihr das zu Hause haltet.
1: Elfenbeinküste Spießab, ein süßsäuerliches, erfrischendes Getränk aus den Blüten der Hibiskuspflanze.
2: Das Alkohol?
1: Das ist offensichtlich...
2: Mit oder ohne?
1: Nein, das ist ein erfrischendes Getränk ohne Alkohol.
2: Naja, auf dem Samstag ohne Alkohol ist auch...
1: Dann bestellen wir bitte 2 Schoppenbacker. Das ist ein traditioneller Palmwein.
2: Dann ist Mitternacht, dann können wir ins Neste gehen. Ich bin doch 22 Uhr.
1: Richtig.

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9: Das Sachsenwetter mit 28 Grad in Bautzen, in Markkleeberg 25 und 21 Grad sind es in Schönheide am Hotel zur Post. Da ist heute Sommerfest, das gefeiert wird ab 17 Uhr unter dem Motto Ab nach Griechenland. Und das Wetter ist ja schon ein bisschen griechisch, also ganz schön heiß jetzt schon. 27 bis 35 Grad werden es heute und dazu wird es richtig gewittrig, gerade im Leipziger Raum und in Nordsachsen. Und da kann auch ordentlich was runterkommen. Morgen dann 26 bis 32 Grad. Vor allem in den Bergen kann es mal schauern oder auch gewittern.
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9: Hitradio RTL meldet Fahrzeugteile auf der A4 Chemnitz Richtung Dresden zwischen Dresden-Wildermann und Dresden-Hellerau. Auf der A4 Chemnitz Richtung Erfurt ungesicherte Unfallstelle zwischen Schmölln und Ronneburg. Auf der mittleren Spur dort das defekte Fahrzeug und dort liegen auch Fahrzeugteile auf der Fahrbahn rum. Auf der A13 Dresden Richtung Berlin Stau zwischen Marsdorf und Tiendorf. Da eine knappe halbe Stunde mehr einplanen und B6 eine Unfallsperrung zwischen Deuben und dem Abzweig nach Altenbach. Die neuesten Blitzer in Gersdorf auf dem Siedlerweg in Dresden auf der Wilhelm-Franke-Straße und in Leipzig auf der Kurt-Eisner-Straße und der Permoser-Straße. Wenn Sie was sehen, gerne anrufen unter unserer kostenlosen Nummer. Das ist die 08000 77 8000.
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14: Hallo Hitradio RTL. Für dieses 80er-Wochenende wünsche ich mir Loco in Acapulco, damit hier endlich mal ein bisschen Sommerstimmung aufkommt. Danke euch. Tschüss.
9: Thomas, deinen Wunsch erfüllen wir dir sehr, sehr gerne und ihren natürlich auch. Einfach bestellen an der 0351 50 2000. Unter allen, die mitmachen, verlosen wir dieses Wochenende einen kabellosen Ventilator mit Sprühnebelfunk.

0: Hier ist Hitradio RTL. Wir spielen Ihre Lieblings-80er gewünscht an der 0351 5000 2000.
1: Ja, hallo, hier ist die Andrea aus Leipzig. Ich grüße euch. Ich hätte gerne einen Musiktitel und zwar von IC Falkenberg, Dein Herz. Damit möchte ich meinen Mann, den Lothar, auch in Leipzig grüßen und ihm sagen, dass ich ihn über alles, alles liebe.
0: Deinen Wunsch erfüllen wir dir sehr, sehr gern.
1: Dankeschön, macht weiter so, ich finde euch klasse.

0: Hier ist das 80er-Wochenende. Der direkteste Draht ins Hitradio RTL-Studio ist diese Nummer anzurufen. Die 0351 5000 2000. Hallo.
1: Axel, hier ist der Riedel Stefan aus Arbeit. Leg auf.
2: Leg auf.
1: Ich wünsche mir für das 80er-Wochenende einen Song von Alice Cooper.
2: Das sollten wir hinbekommen.
1: Das freut mich. Ich wünsche euch noch ein schönes, sonniges Wochenende und bleibt so, wie ihr seid. Danke.

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10: Mit Jannis Müller. Guten Tag. Bei einem Blitzeinschlag auf einem Sportfest in Rastatt in Baden-Württemberg sind 9 Menschen verletzt worden. 6 von ihnen sind ins Krankenhaus gekommen. In Lebensgefahr schwebt niemand. Auch in Münzingen im Kreis Reutlingen hat ein Blitz eingeschlagen und eine Frau leicht verletzt. Für heute rechnet der Deutsche Wetterdienst mit weiteren Gewittern, teils kräftig, vereinzelt auch als Unwetter. In Freiberg hat

0: Die Feuerwehr am Morgen einen größeren Gefahrguteinsatz geübt. Auf dem Gelände der Molkerei wurde dabei ein Austritt von Ammoniak simuliert. Daran beteiligten sich die Wehren aus Freiberg und Kleinwaltersdorf sowie Spezialkräfte des Gefahrgutzuges Mittelsachsen, des DRK und weitere Einsatzkräfte. Die bei der Übung entstandene Rauchwolke war Teil des Szenarios und laut Stadt zu keiner Zeit gefährlich. Ziel der Übung ist es, die Einsatzbereitschaft für den Ernstfall zu überprüfen. Ein Jahr vor dem Tag der Sachsen ist gestern in Plauen der offizielle Countdown gestartet worden. Was jetzt alles auf die Organisatoren zukommt, hat uns Projektleiter Lars Krämer gesagt.
1: Ganz großer Schritt jetzt ist, dass sich die Vereine und Verbände anmelden können für den Tag der Sachsen, um aktiv mit teilzunehmen. Sie können Bühnenauftritte übernehmen, können eigene Informationsstände begleiten oder am Festumzug mit teilnehmen. Das ist das, was jetzt beginnt und auch unsere Händler können sich jetzt anmelden. Und dann geht natürlich die Programmplanung jetzt so in die intensive Phase.
0: Der Tag der Sachsen wird im nächsten Jahr zusammen mit dem Spitzenfest gefeiert. Donnerwind heißt die neue Attraktion, die gestern im Freizeitpark Plon eröffnet wurde. Mit dem Watercoaster haben sich Parkinhaber Jan Völkel und sein Team eine Weltneuheit angeschafft. Es ist die erste Achterbahn mit einem Katapultstart aus dem Wasser heraus auf die Schiene. Mit 13 Millionen Euro ist es die größte Investition in der 30-jährigen Geschichte des Parks. Bei der Fußball-WM ist die Türkei vorzeitig ausgeschieden. Die Mannschaft verlor mit 0:1 gegen Paraguay und kann die K.O.-Runde nach der zweiten Niederlage im zweiten Spiel nicht mehr erreichen. Co-Gastgeber USA sicherte sich dagegen durch ein 2:0 gegen Australien den vorzeitigen Einzug ins 16. Finale. Außerdem gewann Brasilien mit 3:0 gegen Haiti und Marokko mit 1:0 gegen Schottland. Die deutsche Mannschaft trifft ab 22 Uhr unserer Zeit auf die Elfenbeinküste.
2: Das Sachsenwetter mit 24 Grad in Olbernhau. In Borna haben wir 25 Grad, 29 Grad sind es in Lieske am Sedlitzer See. Im Lausitzer Seenland, da wird heute Sommersonnenwendefest gefeiert. Das Ganze bei heißem Wetter und gewitterig ist es auch. Zum Teil kommt da ordentlich was runter, wie jetzt gerade so zwischen dem Leipziger Land, Mittelsachsen und Nordsachsen. 27 bis 35 Grad sind heute möglich. Morgen dann 26 bis 32 Grad, vor allem in den Bergen sind da noch Schauer und Gewitter möglich.
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2: Hitradio RTL meldet Stau nach einem Unfall auf der A4 Chemnitz in Richtung Erfurt zwischen Schmölln und Ronneburg. Aktuell eine halbe Stunde mehr einen Plan. Die A9 Leipzig in Richtung Berlin ist zwischen Halle und der Raststätte Köckern Ost nach einem Unfall voll gesperrt. A13 Dresden Richtung Berlin zwischen Marsdorf und Thiendorf. Aktuell Stau, Viertelstunde extra. Ein Blitzer auf der A9 Leipzig Richtung Berlin am Rasthof Köckern. In Gersdorf blitzt es am Siedlerweg, in Dresden auf der Wilhelm-Franke-Straße und in Leipzig auf der Kurt-Eisner-Straße. Wenn Sie was sehen, gerne melden. Unsere Nummer ist kostenlos, die 08000 77 8000.
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7: Hier ist der Micha aus Chemnitz. Ich wünsche mir bei diesem heißen Wochenende einen Titel von UKW, Tina oder Sommersprossen. Weil da kommt die Teile vor, ich will Pause saufen. Das kann man nur bei diesen Temperaturen.
2: Da hast du echt den Punkt getroffen. Übrigens, früher war die Brause dann immer lauwarm. Das würde ich heute nicht mehr schaffen, die hinterzubekommen.
8: Durch

0: Hier ist das 80er-Wochenende. Sie erreichen mich an der 0351 5000 2000. Hallo, hier ist Hitradio RTL.
1: Ja, grüß dich, Axel. Hier ist Steffi aus Bad Lausick.
0: Hallo.
1: Ich möchte mir mein Lieblingslied wünschen, Flames of Love von Fancy.
0: Wie ist es denn bei euch in Bad Lausick so? Kann man es noch ertragen oder ist es schon zu heiß?
1: Ja, das ist so spül, so drückend. Es hat gerade ein bisschen geregnet, aber nicht viel. Und es ist ziemlich Gewitterstimmung.
0: Ich frage mich gerade so die ganze Zeit, ist es noch zu früh, über die Hitze zu meckern oder sollten wir warten, bis der Sommer angefangen hat?
1: Nee, es ist nicht zu früh. Wir haben immer Sommer. Man kann niemandem recht machen, Axel. So ist das.
0: Das stimmt. Also meckern wir einfach drauf los. Fertig.
1: Ich wünsche dem ganzen Team alles Gute weiterhin. Bleibt alle schön gesund und ich freue mich über das Lied.
0: Wünsche dir einen schönen Tag mit uns. 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
1: Hier ist die Anke aus Riesa und ich sende ganz sonnige Grüße ins Studio und an die Hörerschaft. Zum 80er-Wochenende möchte ich mir das Lied Higher Love

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5: Das Sachsenwetter mit 31 Grad in Hoyerswerda in Neustadt Sachsen, 27 Grad, 24 Grad in Schreiersgrün im Vogtland. Da wird gefeiert an diesem Wochenende, 125 Jahre SV Frohnberg und 100 Jahre Feuerwehr, 3 Tage Party und wir feiern da so ein kleines bisschen mit und bringen heute Stereact und Lena Marie Engel Open Air mit. Dazu gibt es ordentlich Temperatur, 27 bis 35 Grad, zum Teil ordentlich und kräftige Gewitter. Morgen dann 26 bis 32 Grad, vor allem in den Bergen kann es dann noch schauern und gewittern.
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5: Hitradio RTL meldet Stau auf der A9 Leipzig in Richtung Berlin, geht schon wieder mal los. Dort hat es einen Unfall gegeben. Halbe Stunde mehr einplanen. A9 in Richtung Berlin zwischen Halle und der Raststätte Köckern. Ein Unfall auf der linken Spur. Die Auffahrt Halle ist gesperrt. Dann ein defekter LKW auf der A9 Nürnberg Richtung Leipzig zwischen Bad Klosterlausnitz und Eisenberg. Und dann haben wir noch Blitzer. In Limbach-Oberfrohna auf der Chemnitzer Straße am Ortsausgang Richtung Rabenstein. In Dresden auf der Wilhelm-Franke-Straße. In Gersdorf auf dem Siedlerweg. Und in Leipzig auf der Kurt-Eisner-Straße. Wenn Sie noch was sehen, gerne melden. Unsere Nummer ist kostenlos. Das ist die 08000 77 8000.
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9: Jo, hier ist der Michael aus Oberlungwitz. Hallo. Ich wünsche mir zu eurem 80er-Wochenende von Possenspiel Sommersonne Sonnenbrand. Passt natürlich herrlich zu diesem Wetter. Genießt das schöne Wetter so weit wie es geht. Passt auf euch auf. Die Sonne ist auch etwas gefährlich.
5: Lichtschutzfaktor 50 plus.
9: Macht das Beste draus, haltet die Ohren steif und bleibt schön gesund. Und ich würde mich riesig über das Lied freuen.
5: Kommt als Soundtrack zum Eincremen. Machen Sie auch mit, wünschen sich Ihren Lieblings-80er an der 0351 5000 2000. Unter allen, die mitmachen, verlosen wir einen kabellosen Ventilator mit Sprühnebelfunktion.

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1: Die Kirschbäume, die hängen gerade proppevoll, aber Achtung, Kirschen reifen nicht nach. Deswegen wirklich erst die knallroten Ernten und auch immer mit Stiel. Und so erkennen Sie beim Kauf, ob die Früchte noch frisch sind, nämlich an den Stielen. Die sollten grün und glatt sein. Die Früchte zudem glänzend, prall und sortentypisch gefärbt. Gibt es Risse oder auch Druckstellen oder fehlt sogar der Stiel, dann können Mikroorganismen leichter eindringen und das gibt dann ganz schnell so ein fauliges Gematsche.
0: Das war das Hitradio RTL Küchen Aha in 30 Sekunden. 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

0: Das 80er-Wochenende mit einer Band, die am 10. Juli Open Air auf der Festung Königstein spielt und einen Tag später in Leipzig auf der Parkbühne im Clara Zetkin Park.
1: Hallo, ich bin der Hoss.
2: Und ich bin der Gas.
3: Von The Boss Hoss.
4: Ey, wird super.
5: Ja, wir freuen uns auch. Ey, wir sehen uns bald.
0: Das Wetter wird ganz bestimmt halten. Zurück in die 80er, da seid ihr ja genau wie ich groß geworden. Was habt ihr denn damals so gehört in den 80ern?
6: In der Phase, wo ich anfing, Musik extrem intensiv wahrzunehmen, so wenn man so 12, 13, 14 ist, ne? Da waren die Rhythmics ja voll am Start und ich fand die immer sehr, sehr, sehr stark. Den Sound, den hatte kein anderer.
0: Welcher ist denn dein Lieblings-80er von den Rhythmics?
6: Naja, Sweet Dreams ist, glaube ich, der bekannteste und auch der irgendwie am intensivsten ist oder zumindest in meiner Erinnerung immer gewesen ist.

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8: Mit Michael Daub, guten Tag. Die Gesundheitswirtschaft in Sachsen hat zuletzt eine Wertschöpfung von mehr als 17 Milliarden Euro erwirtschaftet. Damit sicherte sie rund 334.000 Menschen einen Arbeitsplatz. Das ist jeder sechste Angestellte im Freistaat. In den letzten Jahren sei dieser Bereich zudem dynamischer als die gesamte sächsische Wirtschaft gewachsen, so die Landesregierung. Wirtschaftsminister Panther betont, dass die Gesundheitsbranche weit mehr als nur ein Kostenfaktor sei. Die afrikanische Schweinepest wird noch über längere Zeit ein Thema im Landkreis Görlitz sein. Davon geht Landrat Stefan Meyer aus. Seit dem erneuten Ausbruch der Seuche im März gibt es inzwischen über 80 Nachweise bei Wildschweinen. Hotspots sind die Königshainer Berge. Die Fallwildsuche wurde verstärkt. Jäger werden durch Drohnen und speziell geschulte Hunde unterstützt. Das reicht aber auf Dauer nicht aus. Meyer forderte vom Freistaat eine neue Strategie im Kampf gegen die Schweinepest. Nach dem Güterzugunfall in München laufen die Bergungsarbeiten weiter. Nach Angaben der Polizei waren zwei Güterzüge beim Rangieren zusammengestoßen. Eine Person kam dabei ums Leben. Zwei Waggons stürzten rund 5 Meter tief von einer Brücke auf die Schleißheimer Straße im Stadtteil Milbertshofen. Sie waren zum Zeitpunkt des Unfalls unbeladen. Wie lange die Bergung dauert, ist noch unklar. Auswirkungen auf den Regional- und Fernverkehr werden nicht erwartet, weil das betroffene Gleis nur vom Güterverkehr genutzt wird. Die Bundesregierung lädt an diesem Wochenende zum Tag der offenen Tür. Sie will einen Blick hinter die Kulissen des Regierungsbetriebs ermöglichen und mit Bürgern ins Gespräch kommen. Dabei werden Kanzler Merz und fast alle Minister in Bürgerdialogen Fragen beantworten. Außerdem werden beispielsweise Verkehrsminister Schnieder und Gesundheitsministerin Warken in der Bundespressekonferenz Rede und Antwort stehen. Der Freizeitpark Plon hat seine neue Attraktion Donnerwind eröffnet. Wieder einmal wurden dafür mit der Familie Mack die Betreiber des Europaparks mit ins Boot geholt, so Jan Völkel, der Inhaber des Parks in Plon.
9: Ja, sind wir natürlich sehr stolz drauf. Das ist die 5. Anlage der Firma Mack Rides und es gibt ja auch Gründe dafür, dass es die 5. Anlage ist. Also wir haben vollstes Vertrauen, auch mit Ihnen gemeinsam so eine Weltneuheit anzugehen. Und ja, ist uns absolut gelungen, ist eine absolut familientaugliche Bahn. Wir sind sehr zufrieden. Die Weltneuheit an der Anlage ist, dass es der erste Watercoaster ist, der aus dem Wasser heraus gelauncht wird. Heißt mit einem Katapult statt aus dem Wasser in die Schiene hinein.
10: Das klingt jetzt aufregend.

0: erstmal. Wetter, gucken wir mal. Da kocht der Kessel auf dem Herz. Heute Nachmittag zeitweise sonnig oder heiter. Es bilden sich jedoch kräftige Quellwolken und regional entwickeln sich daraus Schauer und Gewitter, die örtlich kräftig ausfallen und auch mal Unwetter bringen können. Aufpassen bitte. Schwülwarme 33 bis 35 Grad kann ich dazu noch anbieten.
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0: Hitradio RTL meldet A14 Leipzig-Nossen zwischen Döbeln-Nord und Döbeln-Ost in beiden Richtungen. Vorsicht, Rehe auf der Fahrbahn. Und die B6 zwischen Deuben und dem Abzweig nach Altenbach, Vollsperrung nach Unfall. Es blitzt Gersdorf, Siedlerweg, die A9 Leipzig Richtung Berlin am Rasthof Köckern und Limbach-Oberfrohna, die Chemnitzer Straße am Ortsausgang Richtung Rabenstein.
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1: Hier ist Mirko Jakob.
0: Na dann wollen wir mal auf in einen schwitzigen, heißen Samstagnachmittag mit heißer Musik und hoffentlich einem heißen Fußballspiel heute Abend. Kommen wir gleich dazu. Vorher, na klar, 80er, Sam Fox, die Hooters und für den Marco, The Twins, Not the Loving Kind.

0: Na dann, Sam Fox, I only wanna be with you. Ich guck mal auf die Uhr, jetzt haben wir's 1:45 durch. Es sind noch 8 Stunden 42 Minuten und jetzt 39 Sekunden, da geht's los.
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0: So, was heißt, dann geht's los? Dann haben wir unser zweites Gruppenspiel. Deutschland gegen die Elfenbeinküste heute Abend bei der Fußball-WM. Zweites Gruppenspiel und nach dem 7:1 Auftakt gegen Curaçao. Die erste echte Prüfung, Jens Umbreit, oder?
3: Richtig, der Auftakt gegen Curaçao war ja wirklich nur ein locker leichter Aufgalopp. Das Spiel heute, das hat's in sich. Und dieses zweite Gruppenspiel bei einer Weltmeisterschaft, das ist historisch gesehen für Deutschland meistens das Schwierigere. 12-mal haben die Deutschen bei einer Weltmeisterschaft den Auftakt gewonnen, aber danach gab's nur bei 4 Weltmeisterschaften direkt einen weiteren Sieg. Ein Erfolg gegen die Elfenbeinküste heute Abend wäre also nicht nur deshalb wichtig, er würde nämlich auch vorzeitig den Einzug in die K.O.-Runde bedeuten. Keeper Manuel Neuer.
4: Ich glaube, dass es nach dem zweiten Spiel schon was sehr Besonderes für uns wäre, dass wir qualifiziert sind, in die Knockout-Runde zu gehen und dann man vielleicht ein bisschen weiter nach vorne schauen kann. Es wird ja schon viel so über Frankreich geredet, aber das wollen wir überhaupt nicht. Wir wollen einfach nur aufs nächste Spiel schauen und auf das, was jetzt kommt.
3: Aber ich hatte der Manuel Neuer bei den letzten beiden Weltmeisterschaften war ja schon nach der Vorrunde Schluss und deshalb wäre es schon etwas Besonderes, wenn Deutschland endlich mal wieder in der K.O.-Runde dabei ist, wer jünger als 12 Jahre ist. Also vor allem die kleinen Fußballfans, die haben das noch nie erlebt. Deutschland in der K.O.-Runde bei einer Fußball-Weltmeisterschaft. Das wird auch langsam mal wieder Zeit.
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10: Der Blick zum Sachsenwetter, der Nachmittag, naja, zeitweise sonnig und heiter, auf jeden Fall warm, schwülwarm, 33 bis 35 Grad. Dann gibt's aber auch kräftige Quellwolken, es brodelt also sozusagen. Regional können sich Schauer und Gewitter entwickeln, die auch kräftig ausfallen können. Das kann auch mal so ein bisschen Unwettercharakter haben, aufpassen bitte. Die Nacht dann wechseln bis stark bewölkt, anfangs noch einzelne Schauer und Gewitter, später aufgelockert und trocken. 19 bis 14 Grad und morgen dann sonnig, später Quellwolken, im Bergland einzelne Schauer und Gewitter, sonst meist trocken und wieder warm, 26 bis 32 Grad.
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10: So, wir gucken auf die Straßen. Hitradio RTL meldet A14 Leipzig-Nossen zwischen Döbeln-Nord und Döbeln-Ost. Achtung, in beiden Richtungen immer noch Rehe auf bzw. an der Fahrbahn. Dresden Richtung Leipzig zwischen Döbeln-Ost und Döbeln-Nord verlorene Ladung, mehrere Plasteteile. Die A72 Plauen Richtung Zwickau, Höhe Treuen, hier nochmal verlorene Ladung, eine Holzpalette. Und die B6 zwischen Deuben und Abzweig Altenbach, Vollsperrung nach Unfall. Es blitzt Limbach-Oberfrohna, die Chemnitzer Straße, Ortsausgang Richtung Rabenstein, die B169 in Plesser Richtung Lauchhammer und Chemnitz-Südring Richtung Zwickauer Straße in der Baustelle kurz vor der Annaberger Straße. Hier ist 50.
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10: So, jetzt gleich mit David Hasselhoff und Looking for Freedom mit U2, With or Without You hier am 80er-Wochenende. Und 0351 5000 2000, Sie wissen ja, ist unsere WhatsApp-Nummer. Können Sie Sprachnachricht schicken, so wie es Silvia gemacht hat.
15: Hier ist die Silvia aus Wilknitz. Ich wünsche mir zum 80er-Jahre-Wochenende von Karat der blaue Planet und wünsche allen ein wunderschönes Wochenende.

0: Und zum Schluss alle die Hände nach oben.
1: David Hasselhoff, Looking for Freedom, Hitradio RTL, Samstagnachmittag, 13:45, an einem warmen Samstagnachmittag, bei dem das ein oder andere Gewitter über unsere Köpfe hinwegfegen kann. Wir sind bei Ihnen mit den 80ern und natürlich mit dem ein oder anderen schönen Tipp. Wir hoffen mal, dass für die Stadtfeste und für die Festivitäten heute Nachmittag und Abend die Sache glimpflich abläuft und da nichts mitten im Regenguss ist. Zum Beispiel Großenhain, da ist Stadtfest noch in der Innenstadt mit allem, was dazugehört, bis morgen noch Weindorf, Bierzelt, Fahrgeschäfte und natürlich auch Abendunterhaltung. Das Ganze auch in Schreiersgrün. Da ist bis morgen noch 125 Jahre SV Frohnberg und 100 Jahre Feuerwerk. Das sind 225 Gründe, ordentlich zu feiern. 3 Tage Party mit Hitradio RTL. 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Denn langsam wird das enge. 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Wie machen wir weiter?
2: Hi, ist der Frankie. Ja, schönes Wochenende allen. Und natürlich bin ich wieder beim 80er-Wochenende dabei. Mein Musikwunsch kommt von Robin Gibb mit Boys Do Fall in Love.

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1: Mit Michael Daub, guten Tag. Sachsens Kultusminister Konrad Clement sieht dringenden Handlungsbedarf bei der frühkindlichen Bildung. Mehr als ein Drittel der Vorschulkinder habe Defizite in Deutsch. Das sei nur die Spitze des Eisbergs, so der CDU-Politiker. Der neue Erziehungs- und Bildungsplan setzt deshalb erstmals Erziehung an erste Stelle. Auch im Umgang mit digitalen Medien. Clemens kritisierte, manche Eltern seien beim Medienkonsum selbst ein schlechtes Vorbild. Der Plan soll Anfang Januar in Kraft treten. Ein Jahr noch bis zum Tag der Sachsen in Plauen. Oberbürgermeister Steffen Zenner hat per Buzzer den Countdown gestartet und das offizielle Motto enthüllt.
2: Das Motto gemeinsam Spitze feiern, das finde ich gut. Es prägt genau das, was wir auch wollen. Wir wollen die Gemeinsamkeit in unserer Bevölkerung wieder festigen. Wir wollen natürlich auch unsere Spitzenstadt zeigen. Und wir wollen zeigen, dass es auch in einer schwierigen Zeit möglich ist zu feiern. Und dann lasst uns doch gemeinsam auch ein Fest erleben.
1: Das Motto kommt von Andy Kannewurf. Sein Vorschlag setzte sich im Online-Voting gegenüber 250 anderen Einsendungen durch. Bei einem Güterzugunfall in München ist ein Mensch ums Leben gekommen. Das teilte die Polizei mit. Nähere Angaben zu dem oder der Toten machte sie nicht. Aus bislang ungeklärten Gründen waren in der Nacht zwei Güterzüge beim Rangieren auf einer Brücke zusammengestoßen. Durch die Kollision fielen zwei Waggons die Brücke hinunter und blieben auf einer Straße liegen. Laut einer YouGov-Umfrage wollen 70% der Deutschen nach dem Ende des Tankrabatts neue Entlastungen. Der Tankrabatt läuft Ende Juni aus und soll laut schwarz-roter Koalition nicht verlängert werden. Besonders beliebt wäre eine Senkung der Mehrwertsteuer auf Lebensmittel. 89% fänden das sinnvoll. Glauchau ist an diesem Wochenende zum Mekka für zahlreiche Wassersportfreunde geworden. Am Stausee wird die ostdeutsche Meisterschaft im Kanu-Polo ausgetragen. Der Sport ist eine Mischung aus Handball und Basketball, nur eben auf dem Wasser und in Booten. Zu dem Turnier werden 25 Mannschaften erwartet, unter anderem aus Berlin, Potsdam, Leipzig und Dresden. Ausgetragen wird das Event vom Kanu-Sport- und Spielverein Glauchau. Dieser spielt in der zweiten Kanu-Polo-Bundesliga.
3: So, dann gucken wir mal zum Sachsenwetter. Das spielt schon in der Sommer-Oberliga Champions League. Also so warm wie es ist. Der Nachmittag zeitweise sonnig oder heiter. Aber da, wo es ordentlich brodelt, kocht es auch schnell mal über. Es gibt kräftig Quellwolken, regional Schauer und Gewitter, die auch kräftig ausfallen können und unwetterartig sein können. Dazu schwülwarme 33 bis 35 Grad für Dresden. Im Moment in der nächsten Stunde erstmal eine Unwetterwarnung vor schwerem Gewitter. Da, wie gesagt, immer ein bisschen aufpassen und nach oben gucken.
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3: Der Blick auf Sachsenstraßen. Hitradio RTL meldet A14 Leipzig-Nossen. Zwischen Döbeln Nord und Döbeln Ost sind in beiden Richtungen immer noch Rehe auf der Fahrbahn. Vielleicht ist auch die Meldung einfach nur noch drin. Gucken Sie da ein bisschen, passen Sie da auf. Dresden Richtung Leipzig, zwischen Döbeln Ost und Döbeln Nord verlorene Ladung. Hier Plasteteile. Die A72 Plauen Richtung Zwickau. Höhe Treuen, eine Holzpalette und die B6 zwischen Dolben und Abzweig Altenbach, Vollsperrung nach Unfall. Es blitzt Chemnitz-Südring Richtung Zwickauer Straße in der Baustelle kurz vor der Annaberger Straße, die B95 in Chemnitz, Höhe Küchwaldring statt einwärts und Leipzig-Engelsdorf, die Hans-Weigel-Straße beidseitig.
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3: Ist er. Ich wünsche einen schönen Samstagnachmittag, kurz nach 2. 0351 5000 2000, wissen Sie, ist unsere Nummer. Können Sie mitwünschen, mitvoten, was Sie denn so hören wollen aus unserem Lieblingsjahrzehnt. Was möchte zum Beispiel Susi?
7: Hier ist die Susi aus Cottbus und ich wünsche mir von Fox to Fox Precious Little Diamond und möchte damit grüßen meinen lieben Mann Thorsten, meine Sophie mit Chrissy und Eddie und meine Sarah. Danke!

0: Kylie, Got to be a Certain, Hitradio RTL hier. Schön, dass Sie dabei sind. 80er Wochenende, ein heißes 80er Wochenende, rein wettermäßig. Ich habe gerade mal so ein bisschen auch nach den Gewittern geguckt im Moment. Erstmal es gibt ein paar Regenschauer, aber im Großen und Ganzen erstmal kein Ungemach, aber da kann sich ruckzuck noch was bilden. Ich halte Sie da am Nachmittag auf dem Laufenden und ich spiele Ihnen auch schöne Musik. Je nachdem, ob Sie sich was wünschen wollen, können Sie natürlich weiterhin mitmachen. 0351 5000 2000, unsere WhatsApp-Nummer, Sprachnachricht schicken. Und wenn Sie das gemacht haben, sind Sie übrigens mit im Pott, denn nützlichste Sache auch an diesem Wochenende von Hitradio RTL für Sie. Es geht um einen Ventilator mit Sprühnebel. Ganz verrücktes Ding und so wie es auf dem Bild aussieht, kann man damit auch ganz andere Sachen runterkühlen. Also richtig was Geniales, wenn es dann wirklich doch mal zu warm ist. 0351 5000 2000.
1: Hallo, liebes Hitradio RTL-Team, hier ist die Dani aus Chemnitz. Ich würde mir von der EAV heiße Nächte in Palermo wünschen. So schön ist es ja hier auch gerade. Ja. Also dann, danke.
0: Bitte.
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7: Gucken wir zum Sachsenwetter um kurz nach 3:30 hier auf Hitradio RTL. Zeitweise sonnig und heiter, zeitweise aber auch dicke, fette Quellwolken und daraus entwickeln sich Schauer und Gewitter, die örtlich kräftiger ausfallen und auch mal unwetterartig sein können. Vorsicht, gucken Sie nach oben ab und zu. Schwülwarme 33 bis 35 Grad kriegen wir dazu.
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7: Dann gucken wir auf die Straßen. Hitradio RTL meldet A72, Plauen Richtung Hof, zwischen Pirk und Landesgrenze. Hier haben wir liegen gebliebenes Fahrzeug. Vorsicht, ansonsten rollt's. Wir wünschen gute Fahrt, aber es blitzt auch. Chemnitz, Südring, Richtung Zwickauer Straße in der Baustelle kurz vor der Annaberger Straße. Die B95 in Chemnitz, Höhe Küchwaldring, stadteinwärts und Leipzig-Engelsdorf, Hans-Weigel-Straße beidseitig.
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7: Schönen Samstagnachmittag. Gleich mit Tanita Tikaram, Tristan My Sobriety. Wir haben Eddie Money, Take Me Home Tonight. Und sommerlichen Sound haben wir auch.
12: Hallo, hier ist die Melanie aus Recklinghausen, Nordrhein-Westfalen. Auch hier hören wir euch sehr gerne. Jedes Wochenende laufen bei uns die 80er von euch. Und passend zum Wetter würde ich mir wünschen, Kokomo von den Beach Boys. Liebe Grüße an alle, macht weiter so.

0: Klang immer ganz wild und international. Tanita Tikaram ist aber eigentlich in Münster aufgewachsen. Aber man steht trotzdem dahinter, ist eine britische Singer-Songwriterin. Und sie hat übrigens nach ihrem großen Hit fleißig und emsig weiter Platten veröffentlicht. Im vergangenen Jahr erst Album Nummer 10. Ich weiß, es gibt Bands, die schaffen das in einem Jahr. Aber immerhin, und sie ist immer noch am Start und ist auch noch live zugange. Falls Sie mal Gelegenheit haben, Tanita Tikaram live zu sehen, demnächst zum Beispiel im Juli in Frankfurt am Main. Also jetzt nicht so sehr hier bei uns in der Nähe, aber irgendwann ist sie vielleicht auch mal hier. Hitradio RTL, gleich Stan Ridgway, Camouflage, hier zum 80er Wochenende. Und hier mal wissen, was entspannt ist, was smooth ist.
1: Hallo, hier ist der Heiko. Ich wünsche mir zum 80er Wochenende von Sade Smooth Operator. Viele Grüße und schwitzfreies Wochenende.

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10: Mit Michael Daub, guten Tag. Nach der Oberbürgermeisterwahl in Aue-Bad Schlema haben die rechtsextremen Freien Sachsen Einspruch eingelegt. Ihr Kandidat Stefan Hartung war dem amtlichen Ergebnis zufolge mit gut 500 Stimmen Rückstand gegen den CDU-Kandidaten Markus Hoffmann unterlegen. Die Partei

0: Er zweifelt unter anderem das Briefwahlergebnis an und spricht von möglichen Rechtsverstößen bei der Stimmauszählung. Zudem wirft sie dem Landrat des Erzgebirgskreises vor, mit kritischen Äußerungen über Hartung das Neutralitätsgebot verletzt zu haben. Über den Einspruch muss nun das Landratsamt entscheiden. An der Brücke Budapester Straße in Dresden wird die erste von insgesamt 4 Notstützen aufgebaut. Die Schwerlastkonstruktionen aus Stahl sollen das Bauwerk im Bereich der Amornstraße entlasten. Dieser Teil weist enorme Schäden auf, deshalb darf die Brücke dort auch nicht befahren werden. Stehen alle 4 Stützen, soll die Fahrbahn oberhalb mit ultrafestem Beton ausgegossen werden. Die Stadt hofft, dass die Brücke mit Hilfe dieser Maßnahmen noch eine Weile hält. Die Linke setzt heute ihren Parteitag in Potsdam fort. Die Delegierten wollen eine neue Doppelspitze wählen. Beworben haben sich die bisherige Co-Chefin Schwertner und der Bundestagsabgeordnete Pantisano. Gestern hatte die Partei beschlossen, das israelische Vorgehen im Gazastreifen als Völkermord zu bezeichnen. In dem Beschluss ist zugleich ein Bekenntnis zum Existenzrecht des Staates Israel und Palästinas enthalten. Die Bundesregierung lädt an diesem Wochenende zum Tag der offenen Tür. Interessierte können dabei hinter die Kulissen des Regierungsbetriebs schauen. Dazu gehören Hausführungen und Ausstellungen, Expertengespräche und Mitmachaktionen für Groß und Klein. Morgen stehen etwa Bundeskanzler Merz, Vizekanzler Klingbeil sowie Arbeitsministerin Baas und Außenminister Wadefuhl Rede und Antwort. Die Direktorin des Hygienemuseums, Iris Edenheiser, verlässt Dresden Ende des Jahres und widmet sich einer neuen Aufgabe. Sie wird künftig in Leipzig die Leitung des Zeitgeschichtlichen Forums übernehmen. Die Berufung kam vom Kuratorium des Hauses der Geschichte der Bundesrepublik. Iris Edenheiser war 5 Jahre an der Spitze des Deutschen Hygienemuseums.
1: Wir gucken zum Sachsenwetter. Es ist eine Brodelküche da draußen. Zeitweise sonnig oder heiter, aber auch dicke Quellwolken. Und die haben entsprechend ordentlich kräftige Schauer und Gewitter mit dabei. Die können auch mal unwetterartig ausfallen. Für Dresden im Moment Entwarnung, aber es gibt eine aktuelle Unwetterwarnung vor schwerem Gewitter für den Kreis Bautzen und Görlitz und in Görlitz Berg und Tiefland. Also dort ein bisschen die Köpfe nach oben und gucken, ob es da nicht zufällig irgendwie schon ein bisschen blitzt. Ansonsten spielwarme 33 bis 35 Grad. Die Nacht dann, naja, erfrischend ist anders. Wechselnd bis stark bewölkt. Noch einzelne Schauer und Gewitter. Und später dann trocken, 19 bis 14 Grad. Weniger wird's nicht. Morgen wieder sonnig, später Quellwolken. Und im Bergland geht's von vorne los. Schauer und Gewitter, sonst meist trocken. 26 bis 32 Grad.
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1: Hitradio RTL meldet A13 Berlin Richtung Dresden zwischen Thiendorf und Radeburg. 1 Kilometer Stau, die A72 Plauen Richtung Hof. Zwischen Pirk und Landesgrenze vor sich liegen gebliebenes Fahrzeug und es blitzt. Chemnitz, Südringen Richtung Zwickauer Straße in der Baustelle kurz vor der Annaberger Straße. Die B95 in Chemnitz Höhe Küchwald-Rüngstadt einwärts und Leipzig-Engelsdorf Hans-Weigel-Straße beidseitig.
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1: Ja, und er guckt gleich nochmal nach den Gewittern. Wo gibt's im Moment Ungemach? Naja, wie gesagt, dort in Görlitz-Bautzen da ein bisschen aufpassen. Ansonsten erstmal gefahrenfrei für Sachsen. Können wir uns der Musik widmen? 0351 5000 2000, unsere WhatsApp-Nummer, Sprachnachricht und dann geht's los mit ihrem Lieblings-80er.
5: Hier ist die Mandy aus Dresden und ich würde mir zum 80er-Wochenende wünschen, Peter Cornelius mit Reif für die Insel. Vielen Dank, macht weiter so.

0: Das ist auch so ein Gitarrensound, den man aus Millionen anderen Gitarrensounds heraushören würde. Warum? Weil Brian May sich damals 1963 keine wirklich teure Gitarre leisten konnte. Er hat dann mit seinem Papa zusammen eine gebaut. Aus dem Holz eines 100 Jahre alten Kamins. Und da kamen noch ein paar andere technische Finessen dazu, aber deswegen klingt die Gitarre so einzigartig, die Brian May spielt. Auch hier bei A Kind of Magic. Hitradio RTL, 80er-Wochenende. Samstag ist, was könnte man heute noch unternehmen? In Dresden ist Museumsnacht. Da haben 42 Museen und Ausstellungshäuser bis Mitternacht geöffnet. Vielleicht ja für den einen oder anderen mal zum Abkühlen noch mal ins Museum heute Abend. Und wenn Sie mögen, Sommerfest ist im Hotel zur Post in Schönheide, in Schihad. Heute ab 17 Uhr ab nach Griechenland. Da gibt es gemütliche Atmosphäre im Biergarten und im Hof. Leckere Getränke und Speisen, gehe ich mal von aus. Und das alles, wie gesagt, unter dem Motto ab nach Griechenland heute ab 17 Uhr, Hotel zur Post in Schönheide. Bei uns gibt es das ganze Wochenende 80er nach Ihren Wünschen. Hier geht's weiter.
1: Hallo, hier ist die Liane aus Leipzig und vielleicht habe ich ja heute Glück und ihr spielt mir Turn Me Loose von Loverboy. Bedanke mich dafür, grüße euch alle, macht weiter so. Tschüss, Liane.
0: Liebe Liane, du hast Glück, vielleicht solltest du nochmal einen Lottoschein ausfüllen heute, für heute Abend. So, hm?

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14: Es ist heiß, es brodelt und ab und zu kann sich das auch mal ordentlich entladen. Da ist noch Pfeffer drin, ne? Obwohl es recht warm ist, beziehungsweise weil es recht warm ist, schwülwarm. 33 bis 35 Grad gibt es am Nachmittag und dazu entwickeln sich wirklich echt dicke Schauer und Gewitter, die örtlich kräftig ausfallen können. Vorsicht bitte. Die kommende Nacht dann wechselnd bis stark bewölkt. Anfangs mal noch ein paar Schauer oder Gewitter, später aufgelockert und trocken. 19 bis 14 Grad, ja morgen eigentlich nochmal von vorn, oft sonnig, später Quellwolken. Im Bergland dann einzelne Schauer und Gewitter.

0: für den Rest erstmal Warnung, da ist nur heiß. 26 bis 32 Grad.
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0: Hitradio RTL meldet A4, Erfurt Richtung Dresden, zwischen Kreuz Chemnitz und Chemnitz Mitte, bisschen stockender Verkehr, Vorsicht. Die A72 Plauen Richtung Hof, zwischen Pirk und Landesgrenze, liegen gebliebenes Fahrzeug und es blitzt. Auf der B95 in Chemnitz, Höhe Küchwaldring, Stadt einwärts. Leipzig-Engelsdorf, die Hans-Weigel-Straße beidseitig und Dresden, Eingang Bramstunnel, Stadt einwärts, auf der linken Seite versteckt, aufpassen.
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0: So, gerade mal aufs Gewitterradar geguckt, im Moment erstmal alles rausgezogen. Bisschen in der Lausitz, am Rand lang noch, aber nichts Schlimmes, nichts Wildes. Trotzdem aufpassen, das geht rucki zucki. Gibt's mal einen dunklen Fleck oben am Himmel. Es gibt hier aber Hitradio RTL, 80er-Wochenende, dementsprechend Mucke. Human League, Don't You Want Me, Air Supply, All Out of Love. Und was darf's hier sein?
5: Hallo, hier ist die Katrin aus Delitzsch und da ich heute Geburtstag habe, wünsche ich mir von Bryan Adams Heaven. Dankeschön.
0: Na dann sagen wir alles, alles Gute und von uns kriegst du den Himmel von Bryan Adams.

0: Don't You Want Me Baby, Hitradio RTL, 3:15 Samstagnachmittag. Ich hoffe, Sie sind eingecremt, haben ein schattiges Plätzchen, ein kühles Getränk in greifbarer Nähe und es weht eine leichte Brise. Dann ist ja im Prinzip alles fein. Sollten Sie noch mehr Kühlung brauchen, bei uns gibt es am Wochenende was Schickes zu gewinnen. Und wenn man es so liest, klingt es wie irgendetwas aus der Raumfahrt. Das ist der Shark Flex Breeze mit seiner Hydro-Go-Technologie. Es ist ein ziemlich super-duper Lüfter, der gleichzeitig auch noch so einen erfrischenden Sprühnebel von sich gibt. Wenn Sie den haben möchten, den gibt's, verlosen wir den unter allen, die bei uns mitmachen zum 80er-Wochenende und sich mal schöne Musik wünschen. So zum Beispiel hier. Was Erfrischendes, jedenfalls vom Titel her.
1: Hallo, hier ist Mai aus Zossen bei Berlin und am 80er-Wochenende wieder mit dabei zu diesem Sommersonnenwochenende. Ein Titel von The Communards, So Cold a Night, das wäre mal richtig geil. Liebe Grüße.
0: Naja, so richtig geil kalt wird's nicht in der Nacht. 14 bis 19 Grad.

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3: Mit Michael Daub, guten Tag. Wegen steigender Temperaturen und Trockenheit bittet der Nationalpark Sächsische Schweiz, Besucher das Rauch- und Feuerverbot im Wald zu beachten. 90% aller Waldbrände würden von Menschen verursacht, so Sprecher Hans-Peter Mayer. Wer andere beim Feuermachen sieht, solle sie ansprechen, notfalls auch die Polizei rufen. Für die Region gilt aktuell die zweithöchste Waldbrandgefahrenstufe. Am Wochenende könnte sie weiter steigen. Für den zweijährigen Emilio aus der Oberlausitz wird dringend ein passender Stammzellenspender gesucht. Der Junge leidet an einer seltenen Immunschwächeerkrankung und wird an der Uniklinik Dresden behandelt. Ohne eine geeignete Therapie sind seine Heilungschancen sehr gering. Matthias Zilch.
4: Deshalb finden heute mehrere Typisierungsaktionen statt. Unter dem Motto Stäbchen rein, Spender sein, können sich potenzielle Stammzellenspender registrieren lassen. Möglich

0: Ist das heute bei der Schweidnitzer Trackernacht in Kottmar. Weitere Aktionen sind für den 23. Juni geplant, von 10 bis 18 Uhr im Therapiezentrum im Landmannsheim in Oberoderwitz sowie von 8.30 Uhr bis 18 Uhr an den Standorten der Landkreisverwaltung Bautzen in Bautzen, Kamenz und Hoyerswerda.
1: Forscher aus Leipzig haben herausgefunden, dass das Risiko bei Naturkatastrophen vom Entwicklungsstand der Menschen abhängig ist. In Regionen mit geringem Entwicklungsstand ist das Todesrisiko bei Stürmen demnach mehr als 8-mal so hoch wie in Regionen mit sehr hohem Entwicklungsstand. Bei Überschwemmungen ist das Risiko 3-mal so hoch. Die Wissenschaftler fordern deshalb für schlechter entwickelte Gebiete mit einer höheren Bevölkerungszahl mehr Investitionen in Infrastruktur und Katastrophenvorsorge. Zwei Erdstöße der Stärken 4,6 und 5,3 haben um die Mittagszeit im Abstand von wenigen Minuten die Ferieninsel Kreta erschüttert. Das Zentrum der Beben lag in rund 14 Kilometern Tiefe unter dem Meeresboden südlich von Kreta. Die Erschütterungen seien dabei auf der ganzen Insel zu spüren gewesen, heißt es von den Behörden. Größere Schäden konnten bislang nicht festgestellt werden. Deutschland könnte heute vorzeitig den Einzug in die K.O.-Phase bei der Fußball-WM klarmachen. Im zweiten Gruppenspiel in Toronto geht es gegen die Elfenbeinküste. Nach dem 7:1-Sieg gegen Curaçao ist das DFB-Team erstmals richtig gefordert. Die Elfenbeinküste hat mit ihrer Leistung beim 1:0 gegen Ecuador gezeigt, dass sie ein Team auf Augenhöhe sein kann. Anpfiff ist um 22 Uhr deutscher Zeit.
2: So, gucken wir zum Sachsenwetter. Es ist schön warm, schwülwarm, 33 bis 35 Grad. Und da, wo es brodelt, kannst du auch mal überkochen. Kräftige Quellwolken ab und zu regional. Wirklich dicke, kräftige Schauer und Gewitter. Das ist schon fast Unwettercharakter. Vorsicht bitte. Im Moment ist nichts in Sicht, aber trotzdem die Augen offen halten. Das geht ruckizucki. Die kommende Nacht dann wechselnd bis stark bewölkt. Anfangs mit noch einzelnen Schauern und Gewittern, später aufgelockert und trocken. Bei 14 bis 19 Grad am Morgen, dann oft sonnig, später Quellwolken und im Bergland noch einzelne Schauer und Gewitter, sonst meist trocken, 26 bis 32 Grad.
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2: Hier Radio RTL, derzeit keine Meldungen. Wir wünschen gute Fahrt, fahren Sie bitte vorsichtig. Es blitzt aber Dresden-Wilhelm-Franke-Straße in Gersdorf-Siedlerweg und Dresden nochmal Eingang-Bramstunnel stadteinwärts.
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2: Oh, schönen Samstagnachmittag. Kommen Sie gut durch die Hitze. Wir haben Animotion für Sie, iEngineer, Moonlight Shadow mit Mike und Maggie. Und was darf es denn hier sein?
7: Hallo, hier ist Lisa aus Dresden. Ich wünsche für das 80er-Jahre-Wochenende von Fans wie Slice Me Nice und ich wünsche allen ein schönes Wochenende.
2: Wünschen wir auch.

0: Animotion, iEngineer, 80er Wochenende, Hitrade RTL, ich bin Mirko, schön, dass Sie dabei sind, Samstagnachmittag, jetzt haben wir es mittlerweile 4:45 durch, wenn Sie heute noch Aktivitäten planen, aber nicht wissen wohin, Stadtfest ist noch in Pirna, dann haben wir noch Klein-Hennersdorfer Vogelschießen auf dem Wanderparkplatz, auch da ist heute Abend noch Remi Demi und an diesem Wochenende auch noch Mittelalterfest auf der Burgruine in Frauenstein, Sachsen, vielleicht mit allerlei Mumpitz und Mummschanz und was man da alles so macht. Vielleicht gucken Sie aber heute Abend noch Fußball. Kann auch gut sein, 22 Uhr geht's ja los, Deutschland gegen die Elfenbeinküste. So ein bisschen so eine Einkaufsliste für das, was Sie vielleicht heute Abend noch brauchen könnten, gibt's jetzt gleich musikalisch im 80er-Wochenende. Vorher möchte ich mich nochmal laut fragen. Ich kann mir vorstellen, dass es manchmal Situationen gibt, wo man sagt, ja, da kann ich jetzt gerade schlecht eine Sprachnachricht aufnehmen. Das hat den Uhland aber nicht gestört.
1: Ich wünsche mir von Achim Reichel Steaks und Bier und Zigaretten. Ja. Und grüße damit Tobi 88 und Ronny 76.
0: Ja, Mirko 70 sagt, alles klar, geht klar. Und hier ist Achim Reichel.
2: Ich hab heute eingekauft,

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10: Hier ist Radio RTL. Es ist 16:30. Wir gucken zum Sachsenwetter. Das kann ordentlich rumsen um uns herum, auch mal schnell über uns. Es gibt kräftige Quellwolken. Daraus entwickeln sich Schauer und Gewitter, die wirklich unwetterartig und örtlich regional so ausfallen können. Dazu schwülwarme 33 bis 35 Grad. Kommende Nacht wechselnd bis stark bewölkt. Anfangs mal noch ein paar Schauer oder Gewitter, später aufgelockert und trocken. 19 bis 14 Grad sind die Tiefstwerte. Morgen dann oft sonnig, später Quellwolken und im Bergland einzelne Schauer und Gewitter, sonst meist trocken. 26 bis 32 Grad.
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1: Hitradio RTL meldet A72 Plauen Richtung Zwickau. Zwischen Treuen und Reichenbach, Vorsicht, liegen gebliebenes Fahrzeug und Reifenteile auf der Fahrbahn. Und wir haben Blitzer Dresden-Wilhelm-Franke-Straße und Dresden-Eingang-Bramstunnel stadteinwärts sowie in Gersdorf-Siedlerweg.
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1: Der wünscht einen schönen Samstagnachmittag, kurz nach 16:30. Jetzt mit John Farnham, mit Madonna und...
4: Hallo, hier ist der Finn aus Chemnitz. Ich wünsche mir The Best von Tina Turner. Danke und einen schönen Tag.

0: John Farnham, Yo, The Voice, Hit Radio, RTL, 4:45, Samstagnachmittag. Gucken wir mal auf die Uhr, also auf die andere. Sind noch 5 Stunden und 15 Minuten, dann geht's los mit Fußball.
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0: So, was gibt's noch zu beschnacken? Vorm Anstoß, bloß nicht die Hand vor den Mund beim Reden, sonst gibt's Rot, ja. Haben Sie mitbekommen, beim Spiel Türkei-Paraguay ist das Paraguays Spieler Miguel Almirón passiert. Beim vermutlichen Trash-Talk mit einem Gegenspieler hatte er die Hand vor den Mund und zack, rote Karte vom Platz geflogen. Seit Ende April gilt diese Regel. Unseren Jungs ist das hoffentlich bekannt. Bei der letzten WM, November 2022, wären sie schon direkt beim Mannschaftsfoto alle rausgeflogen. So, 22 Uhr geht's dann los. Gegen die Elfenbeinküste gespielt wird in Toronto. Julian Nagelsmann freut sich aufs Spiel in Kanada.
3: Am Stadion wird es auf jeden Fall nicht liegen. Es ist ein schönes Stadion, offen, ein bisschen anders als man es gewohnt ist, deswegen auch ein bisschen windiger. Das ist sehr gut für den Rasen im Normalfall. Ja, ist ein schönes Stadion, wir freuen uns drauf. Wird glaube ich, ein spannendes und gutes Spiel.
0: Na, wollen wir sehen. Im Kader der Elfenbeinküste übrigens zwei Spieler aus der Bundesliga. Jan Diomande von RB Leipzig und Basumana Touré von Hoffenheim stehen uns quasi gegenüber.
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0: So, mehr 80er aber noch bis zum Fußball und noch länger.
4: Hallo, hier ist die Caroline von der Talsperre Pöhl natürlich mit sonnigen Grüßen an alle, die heute das Wetter genießen können. Bob Marley wäre, glaube ich, das Richtige. Buffalo Soldier ist echt ein cooler Song und wäre schön, wenn ihr ihn spielen könntet. Ich grüße alle, die mich kennen, besonders meine liebe Freundin Christine, die mich heute besuchen kommt. Tschüss und tschüss.

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12: Mit Michael Daub, guten Tag. Nach der Oberbürgermeisterwahl in Aue-Bad Schlema haben die rechtsextremen Freien Sachsen Einspruch eingelegt.
13: Ihr Kandidat Stefan Hartung war dem amtlichen Ergebnis zufolge mit gut 500 Stimmen Rückstand gegen den CDU-Kandidaten Markus Hoffmann unterlegen. Die Partei zweifelt unter anderem das Briefwahlergebnis an und spricht von möglichen Rechtsverstößen bei der Stimmauszählung. Zudem wirft sie dem Landrat des Erzgebirgskreises vor, mit kritischen Äußerungen über Hartung das Neutralitätsgebot verletzt zu haben. Über den Einspruch muss nun das Landratsamt entscheiden. Oliver Heinze, Nachrichtenredaktion.
14: Die afrikanische Schweinepest wird noch über längere Zeit ein Thema im Landkreis Görlitz sein. Davon geht Landrat Stefan Meyer aus. Seit dem erneuten Ausbruch der Seuche im März gibt es inzwischen über 80 Nachweise bei Wildschweinen. Hotspots sind die Königshainer Berge. Die Fallwildsuche wurde verstärkt. Jäger werden durch Drohnen und speziell geschulte Hunde unterstützt. Es reicht aber auf Dauer nicht aus. Meyer forderte vom Freistaat eine neue Strategie im Kampf gegen die Schweinepest. Die Gesundheitswirtschaft in Sachsen hat zuletzt eine Wertschöpfung von mehr als 17 Milliarden Euro erwirtschaftet. Damit sicherte sie rund 334.000 Menschen einen Arbeitsplatz. Das ist jeder sechste Angestellte im Freistaat. In den letzten Jahren sei dieser Bereich zudem dynamischer als die gesamte sächsische Wirtschaft gewachsen, so die Landesregierung. Wirtschaftsminister Dirk Panther betont, dass die Gesundheitsbranche weit mehr als nur ein

0: Kostenfaktor sei. Wer bisher über das Wohngeld staatliche Unterstützung bei der Miete bekommen hat, könnte die bald verlieren. Bundesbauministerin Huberts hat ihre Pläne verteidigt, beim Wohngeld zu sparen. Geplante Kürzungen würden alle bisherigen Empfänger betreffen, sagte sie der Rheinischen Post. Ein Drittel der Haushalte, die es bisher bekommen, werden demnach ganz rausfallen. Huberts begründet die Kürzungen mit Krisen und fehlendem Wirtschaftswachstum. Luigi Pantisano und Ines Schwertner sind die neue Doppelspitze der Partei Die Linke. Pantisano erhielt auf einem Bundesparteitag in Potsdam allerdings nur 53% der abgegebenen Stimmen. Schwertner wurde mit knapp 86% im Amt bestätigt.
1: Wir gucken mal, ob sich das Wetter bestätigt. Ab und zu gab es dunkle Wolken. Im Moment habe ich gerade noch mal geguckt. Keine Gewitter in Sicht, jedenfalls nicht bis wohin ich gucken kann. Also bleibt's bei zeitweise Sonne oder heiteren Momenten noch heute Abend und dazu immer noch schwülwarm, 33 bis 35 Grad. Die kommende Nacht wechselnd bis stark bewölkt, anfangs noch einzelne Schauer und Gewitter, später aufgelockert und trocken, 19 bis 14 Grad. Ja, und morgen oft sonnig, später mal ein paar Quellwolken, im Bergland einzelne Schauer und Gewitter, sonst meist trocken und wird nochmal warm, 26 bis 32 Grad.
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1: Hitradio RTL meldet A72 Plauen Richtung Zwickau zwischen Treuen und Reichenbach. Vorsicht, liegen gebliebenes Fahrzeug und Reifenteile auf der Fahrbahn. Es blitzt Gersdorf, Siedlerweg, Dresden, Eingang Bramstunnel und Chemnitz auf dem Südring stadteinwärts am Nefepark.
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1: Ah, schnell zurück zur Mucke. Kylie gibt's, die Bangles und was haben wir hier?
6: Hallo, liebes RTL-Team, hier ist Steffen aus Torgau und ich wünsche mir den Hit von Udo Lindenberg, Horizont.
1: Haben wir auch.

0: Kylie, I should be so lucky. Und wir hoffen, dass wir heute nach 90 Fußballminuten auch noch alle lucky sind. Hitradio RTL 80er Wochenende um 17:45 Uhr. 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So, jetzt mal ein bisschen mit Schmackes hier.
1: Hallo, der Kuh aus Seiler hier. Für das 80er Wochenende würde ich mir gerne mal wieder wünschen von Transvision Vamp, I Want Your Love. Ihr seid ein super Team, macht weiter so und allen ein schönes Wochenende.

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1: Was ist eigentlich aus meinem Vorschlag geworden, aus Respekt vor unseren Gegnern bei der WM immer landestypisch zu kochen oder zu trinken?
2: Ich weiß nicht, wie ihr das zu Hause haltet.
1: Elfenbeinküste Spissab, ein süßsäuerliches, erfrischendes Getränk aus den Blüten der Hibiskuspflanze.
2: Das Alkohol?
1: Das ist offensichtlich.
2: Mit oder ohne?
1: Nein, das ist ein erfrischendes Getränk ohne Alkohol.
2: Naja, auf dem Samstag ohne Alkohol ist auch.
1: Dann bestellen wir bitte zwei Schoppenbacker. Das ist ein traditioneller Palmwein.
2: Dann ist Mitternacht, dann können wir ins Neste gehen. Ich bin doch 22 Uhr.
1: Richtig.

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6: Wir gucken nochmal nach den Gewittern. Was treiben sie so über unseren Köpfen? Wenn sie kommen, kommen sie heftig, aber zurzeit kommen sie nicht. Deswegen bleibt es bei einem, naja, relativ wolkig bedeckten Himmel. Und schwülwarme 33 bis 35 Grad. Die kommende Nacht dann wechseln bis stark bewölkt. Anfangs noch ein paar Schauer und Gewitter, die durchziehen. Später aufgelockert und trocken. 19 bis 14 Grad sind sozusagen die Tiefstwerte. Morgen dann oft sonnig, später Quellwolken und im Bergland einzelne Schauer und Gewitter. Sonst meist trocken. 26 bis 32 Grad.
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6: Hitradio RTL meldet A72, Plauen Richtung Zwickau zwischen Treuen und Reichenbach. Liegen gebliebenes Fahrzeug auf der Standspur und Reifenteile auf der Fahrbahn. Vorsicht, und es blitzt Dresden-Wilhelm-Franke-Straße in Gersdorf, Siedlerweg und Chemnitz, Südring, stadteinwärts am Nefepark.

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3: Schönen Samstagnachmittag, kurz nach 5:30, gleich mit Roy Orbison, You Got It, mit Blind Dates, Your Heart Keeps Burning. Und hier?
4: Hallo, hier ist Susan. Ich wünsche mir von Gladys Knight License to Kill. Liebe Grüße.
3: Ja, cool, machen wir sofort. Vor allem, wenn die neuen James-Bond-Filme ewigst auf sich warten lassen. Frühestens Ende 2027 oder 28 soll es einen neuen James Bond geben. Dann nehmen wir mit dem Soundtrack zu einem anderen James Bond die Lizenz zum Töten vorlieb. Gladys Knight.

0: Orbison sagt, wir hätten es. You got it. Da müssen wir uns mal beeilen, dass wir alles noch reinkriegen, was wir haben. Climb Me Fisher in dieser Stunde noch im 80er-Wochenende. Joachim Witt und der Goldene Reiter. Und hier lang bitte.
1: Jo, hallo, hier ist der Jens. Sonnige Grüße an euch und ich wünsche mir zum 80er-Wochenende Guardian Angel von Maske. Dankeschön, macht weiter so.

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9: Michael Daub. Wegen steigender Temperaturen und Trockenheit bittet der Nationalpark Sächsische Schweiz Besucher, das Rauch- und Feuerverbot im Wald zu beachten. 90% aller Waldbrände würden von Menschen verursacht, so Sprecher Hans-Peter Mayer. Wer andere beim Feuermachen sieht, solle sie ansprechen, notfalls auch die Polizei rufen. Für die Region gilt aktuell die zweithöchste Waldbrandgefahrenstufe. In den nächsten Tagen könnte sie weiter steigen. Eine Unwetterfront hat am Nachmittag im Zittauer Gebirge für massive Behinderungen gesorgt. Durch heftige Schauer wurden Keller geflutet, Straßenabschnitte wurden überspült. Die Feuerwehren in Zittau und Olbersdorf mussten ausrücken. Verkehrsteilnehmer werden um vorsichtige Fahrweise gebeten. Sachsens Kultusminister Konrad Clemens sieht dringenden Handlungsbedarf bei der frühkindlichen Bildung. Mehr als ein Drittel der Vorschulkinder habe Defizite in Deutsch. Das sei nur die Spitze des Eisbergs, so der CDU-Politiker. Der neue Erziehungs- und Bildungsplan setzt deshalb erstmals Erziehung an erster Stelle. Auch im Umgang mit digitalen Medien. Clemens kritisierte, manche Eltern seien beim Medienkonsum selbst ein schlechtes Vorbild. Der Plan soll Anfang Januar in Kraft treten. Der Iran will die Straße von Hormuz wieder für den Schiffsverkehr sperren. Das zentrale Militärkommando des Landes begründete den Schritt Medienberichten zufolge mit der Nicht-Einhaltung der Waffenruhe im Süd-Libanon, die im Rahmenabkommen zwischen den USA und dem Iran vereinbart worden war. Während mit der Türkei und Haiti schon zwei Teams sicher aus der Fußball-Weltmeisterschaft ausgeschieden sind, kam die deutsche Nationalmannschaft heute Abend vorzeitig den Einzug ins 16. Finale klarmachen. In Toronto trifft das Team von Julian Nagelsmann auf die Elfenbeinküste. Anstoß ist um 22 Uhr deutscher Zeit.
10: Gucken wir zum Sachsenwetter, gleich mal zu den Gewittern. Nichts zu sehen im Moment, also gefahrenfreies draußen aufhalten. Dazu gibt's heute Abend und in der Nacht wechselnd bis

0: stark bewölkten Himmel, anfangs noch einzelne Schauer und Gewitter, später dann aufgelockert und trocken bei 19 bis 14 Grad. Morgen zum Sonntag oft sonnig, später Quellwolken, im Bergland einzelne Schauer und Gewitter, sonst meist trocken, 26 bis 32 Grad.
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0: Hitradio RTL meldet A9 Nürnberg Richtung Leipzig zwischen Naumburg und Raststätte Osterfeld Ost. Achtung, ungesicherte Unfallstelle, rechte und mittlere Spur. Und A72 Plauen Richtung Zwickau zwischen Treuen und Reichenbach liegen gebliebenes Fahrzeug und Reifenteile auf der Fahrbahn. Es blitzt Dresden-Wilhelm-Franke-Straße in Gersdorf auf dem Siedlerweg und Chemnitz-Südring stadteinwärts am Nefepark.
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0: Na dann rein in die nächste Stunde hier auf Hitradio RTL an diesem Samstag. Jetzt gibt es erstmal, glaube ich, nur zwei Titel, weil der eine ist doch ein bisschen länger. Der ist zwei Titel sozusagen. Es gibt die Pretenders mit Don't Get Me Wrong. Und was hören wir vorher?
4: Hier ist der Volkmar aus Dresden. Ich wünsche mir Montana Sextet mit Who Need Enemies. Und grüße alle, die mich kennen. Ciao. Oh,
0: und nur richtig und echt ist die Version, wo die Tante vorne die ganze Zeit singt. Yeah.

0: Chrissy Hynde mit Band Die Pretenders, Don't Get Me Wrong, Hitradio RTL. An einem doch recht warmen Samstagabend, schwülwarm immer noch draußen, Luft drückt ordentlich. Mal ein bisschen Hitze jetzt hier, vielleicht so ein bisschen hin und her. Wir haben Billy Ocean, Get Out of My Dreams, Get Into My Car, wir müssen Cabrio fahren. Dann When Tomorrow Comes, ist genauso warm mit den Eurythmics. Club Tropicana kommt der Sache schon näher und vorher möchten wir noch den Ring aus Eis haben.
1: Ich würde mir gern wünschen von Jennifer Rush, Ring of Ice, aus dem schönen Mulsdorf in Thüringen. Dankeschön.
0: Da hat sich der Sebastian gemeldet, sollst du kriegen.

0: Get out of my dreams, get into my car. Also raus aus den Träumen, rein ins Auto. Oh, wie es auf den Straßen aussieht, gucken wir gleich. Das Wetter könnte fast passen. Also so wie es aussieht, scheinen die Gewitter jetzt erstmal durchgezogen zu sein. Heute Abend und in der Nacht wechselnd bis stark bewölkt. Kann noch ein einzelnes Gewitter oder auch mal einen Schauer geben. Später dann aufgelockert und trocken. 14 bis 19 Grad. Frischer, kühler wird es nicht in der Nacht. Morgen dann oft sonnig, später Quellwolken und im Bergland einzelne Schauer und Gewitter. Sonst meist trocken. 26 bis 32 Grad.
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0: So, Hitrade RTL A9 Nürnberg Richtung Leipzig melden wir. Zwischen Naumburg und Raststätte Osterfeld Ost ungesicherte Unfallstelle, rechte und mittlere Spur. Und A17 Dresden Richtung Prag zwischen Baretal und Bad Gottleuba. Defekter Bus auf der Standspur, hier bitte aufpassen. Es blitzt Dresden Wilhelm-Franke-Straße in Gersdorf auf dem Siedlerweg und Chemnitz der Südring stadteinwärts am Neve-Prag.
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0: Gleich mit Deep Schmutz und Shake the Seas. Wir haben Genesis, The Land of Confusion, wie passend. Und hier noch ein bisschen was gegen die Temperaturen.
5: Das Sven aus Riesa hier. Danke für die tolle Musik. Kommt gut durch die Wärme. Und ich würde mir diesmal wünschen, das Lied Eisbär, passend zum Wetter. Damit grüße ich all die Mischken und den Hirschi mit Freundin aus Lauchhammer.

0: Moment, sieht's gut aus. Ich wünsche Ihnen einen schönen Fußballabend. Sollten Sie aber hier bei der Musik bleiben, wir haben mehr 80er, na klar. La Luna mit Belinda Carlisle noch in dieser Stunde. Albano und Romina Power, die Commodores in ihrer Nachtschicht. Und was haben wir denn hier jetzt noch?
1: Zum 80er-Wochenende wünsche ich mir das Lied Brother Louie von Modern Talking, was ich schon vor 40 Jahren sehr gern gehört habe. Vielen Dank, liebe Grüße und ein schönes sonniges Wochenende.
0: Das wünschen wir dir auch, liebe Conny. Und hier ist doch Bruder Louis.

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6: Ich bin Oliver Urbanke. In wenigen Stunden spielt die deutsche Nationalmannschaft ihr zweites Gruppenspiel gegen die Elfenbeinküste. Ein Sieg wäre ein entscheidender Schritt in Richtung K.O.-Phase. Thomas Bremser berichtet aus Toronto.
7: Es könnte ein wildes Spiel werden hier in Toronto, denn beide Teams sind offensiv stark, haben in der Abwehr aber ihre Probleme. Bundestrainer Nagelsmann warnt vor den schnellen Stürmern von der Elfenbeinküste. Die könnte mit einem Erfolg den Gruppensieg perfekt machen. Wenn Deutschland gewinnt, wäre man sicher in der K.O.-Runde. Die Stimmung hier in Toronto feierlich und friedlich. Die deutschen Fans wollen nachher mit einem gemeinsamen Fanmarsch zum Stadion gehen.
6: Die Ölpreise könnten weltweit wieder steigen. Der Iran will die Straße von Hormuz erneut für den Schiffsverkehr sperren. Das zentrale Militärkommando des Landes begründete den Schritt laut iranischer Nachrichtenagentur mit der Nichteinhaltung der Waffenruhe im Südlibanon. Die war im Rahmenabkommen zwischen den USA und dem Iran vereinbart worden. Laut einer YouGov-Umfrage wollen 70% der Menschen in Deutschland nach dem Ende des Tankrabatts neue Entlastungen. Der Tankrabatt läuft Ende des Monats aus und soll laut schwarz-roter Koalition nicht verlängert werden. Besonders beliebt wäre eine Senkung der Mehrwertsteuer auf Lebensmittel. 98% fänden das sinnvoll. Die Linke hat eine neue Doppelspitze. Neben der bisherigen Co-Vorsitzenden Schwendner wählte der Parteitag in Potsdam den Bundestagsabgeordneten Pantisano. Der 46-Jährige erzielte mit nur knapp 53% ohne Gegenkandidaten ein eher schwaches Ergebnis. Er wird Nachfolger von Jan van Aken, der sich aus gesundheitlichen Gründen zurückzieht.
5: Das Sachsenwetter.
8: Nachts meist nur wenige Wolken, Tiefstemperaturen zwischen 20 und 17 Grad. Morgen anfangs sonnig, später wolkig, am Nachmittag Schauer, teils kräftige Gewitter bis 33 Grad.
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8: A9 Richtung Berlin, ein Unfall zwischen Naumburg und der Raststätte Osterfeld auf der rechten und mittleren Spur. Auf der A17 Richtung Prag ein defekter Bus auf der Standspur zwischen Baretal und Bad Gäuber. Demonstration in Leipzig auf der Karl-Liebknecht-Straße und geblitzt wird in Dresden auf der Wilhelm-Franke-Straße.
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0: Das Sachsenwetter.
1: Nachts meist nur wenige Wolken, Tiefstemperaturen zwischen 20 und 17 Grad. Morgen anfangs sonnig, später wolkig, am Nachmittag Schauer, teils kräftige Gewitter bis 33 Grad.
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1: A17 Richtung Prag, ein defekter Bus auf der Standspur zwischen Baratal und Bad Godleuba. In Leipzig eine Demonstration auf der Karl-Liebknecht-Straße und geblitzt wird in Dresden auf der Wilhelm-Franke-Straße.
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3: Ich bin Oliver Urbanke. Schafft Deutschland vorzeitig den Einzug in die K.O.-Phase der Fußball-Weltmeisterschaft? Das entscheidet sich heute Abend im zweiten Gruppenspiel. Die Elf von Trainer Julian Nagelsmann trifft in Toronto auf die Elfenbeinküste, die ihr Auftaktspiel ebenfalls gewinnen konnte. Große Veränderungen bei der deutschen Startelf wird es im Vergleich zum Spiel gegen Curaçao nicht geben. Anstoß ist um 22 Uhr deutscher Zeit. Die Bundesregierung hat alle Seiten zur Umsetzung der vereinbarten Waffenruhe im Iran-Krieg aufgerufen. Man nutze die Kontakte insbesondere zu den israelischen Partnern, damit das Abkommen eingehalten werde, heißt es vom Auswärtigen Amt. David Riemer berichtet.
4: Voraussetzung ist aber, dass die Hisbollah ihre Angriffe auf den Norden Israels wirklich glaubhaft einstellt. Und ich glaube, da sind wir noch nicht so ganz, so der Sprecher weiter. Deutschland ist nicht Teil des bilateralen Rahmenabkommens zwischen den USA und dem Iran, das eine Waffenruhe an allen Fronten vorsieht, also auch im Libanon. Israel und die vom Iran unterstützte Hisbollah-Miliz hatten sich zuletzt gegenseitig Verstöße gegen die Waffenruhe vorgeworfen.
3: Die Linke hat eine neue Doppelspitze. Neben der bisherigen Co-Vorsitzenden Schwertner wählten die Delegierten auf ihrem Bundesparteitag am Nachmittag den Bundestagsabgeordneten Pantisano. Er kam ohne Gegenkandidaten auf gut 53% der Stimmen. Gestern hatte die Partei ihre Linie in Bezug auf den Nahostkonflikt verschärft und beschlossen, das israelische Vorgehen im Gazastreifen als Völkermord zu bezeichnen. Wegen steigender Temperaturen und Trockenheit bittet der Nationalpark Sächsische Schweiz Besucherinnen und Besucher, das Rauch- und Feuerverbot im Wald zu beachten. 90% aller Waldbrände würden von Menschen verursacht, so Sprecher Hans-Peter Mayer. Wer

0: andere beim Feuermachen sieht, solle sie ansprechen, notfalls auch die Polizei rufen. Für die Region gilt aktuell die zweithöchste Waldbrandgefahrenstufe. Am Wochenende könnte sie noch einmal weiter steigen.
1: Das Sachsenwetter.
2: Nachts meist nur wenige Wolken, Tiefstemperaturen zwischen 20 und 17 Grad. Morgen anfangs sonnig, später wolkig, am Nachmittag Schauer, teils kräftige Gewitter bis 33 Grad.
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2: A14 Leipzig Richtung Halle, Fahrzeugteile zwischen Kleinbösner und Leipzig Ost. A17 Richtung Prag, ein defekter Bus auf der Standspur zwischen Baretal und Bad Gleuba. Im Landkreis Meißen schließt die Bahnschranke nicht mehr, und zwar Ortsdurchfahrt Malitsch, Hermsdorfer Straße, und geblitzt wird in Dresden auf der Wilhelm-Franke-Straße.
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3: Ich bin Oliver Urbanke. Heute Abend spielt die deutsche Nationalmannschaft ihr zweites Gruppenspiel bei der Fußball-Weltmeisterschaft. Ein Sieg gegen die Elfenbeinküste wäre da ein entscheidender Schritt in Richtung K.O.-Phase. Thomas Brems.

0: berichtet.
1: Es könnte ein wildes Spiel werden hier in Toronto, denn beide Teams sind offensiv stark, haben in der Abwehr aber ihre Probleme. Bundestrainer Nagelsmann warnt vor den schnellen Stürmern von der Elfenbeinküste. Die könnte mit einem Erfolg den Gruppensieg perfekt machen. Wenn Deutschland gewinnt, wäre man sicher in der K.O.-Runde. Die Stimmung hier in Toronto feierlich und friedlich. Die deutschen Fans wollen nachher mit einem gemeinsamen Fanmarsch zum Stadion gehen.
0: Der Iran will die Straße von Hormuz wieder für die Durchfahrt aller Schiffe sperren. Begründet wird das damit, dass Israel die Waffenruhe im Südlibanon nicht eingehalten habe. Das US-Militär erklärte wenig später, die Freiheit der Schifffahrt werde weiter durchgesetzt. Nach Angaben des Vermittlerstaats Pakistan sollen morgen in der Schweiz Gespräche zwischen dem Iran und den USA geführt werden. Die Hitzewelle in Teilen Europas sorgt in Frankreich aktuell für einen Ausnahmezustand. Der französische Wetterdienst verhängte für morgen nahezu im gesamten Land die höchste oder zweithöchste Warnstufe mit erwarteten Temperaturen zwischen 38 und 41 Grad. Die französische Regierung reagierte. Rund um die Fête de la Musique-Veranstaltungen, die morgen vielerorts geplant sind, soll Alkoholkonsum in der Öffentlichkeit verboten werden. Wegen steigender Temperaturen und Trockenheit bittet der Nationalpark Sächsische Schweiz Besucherinnen und Besucher, das Rauch- und Feuerverbot im Wald zu beachten. 90% aller Waldbrände würden von Menschen verursacht, so Sprecher Hans-Peter Mayer. Wer andere beim Feuer machen sieht, solle sie ansprechen, notfalls auch die Polizei rufen. Für die Region gilt aktuell die zweithöchste Waldbrandgefahrenstufe. Am Wochenende könnte sie noch einmal weiter steigen.
2: Das Sachsenwetter.
3: Nachts meist nur wenige Wolken, Tiefstemperaturen zwischen 20 und 17 Grad. Morgen anfangs sonnig, später wolkig, am Nachmittag Schauer, teils kräftige Gewitter bis 33 Grad. Im Landkreis Meißen schließt die Bahnschranke nicht mehr, Ortsdurchfahrt Malitsch und geblitzt wird in Leipzig auf der Permoser Straße stadteinwärts und in Dresden auf der Wilhelm-Franke-Straße. Das sind beide Superblitzer.
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2: Läuft Deutschland gegen Elfenbeinküste. Der aktuelle Spielstand ist 0:0, so wie es scheint. Eigentlich gab es einen Treffer von Pavlovic nach der Ecke, aber den hat der Schiedsrichter erstmal zurückgepfiffen. Der Spielort ist Toronto. Ein herrlicher kanadischer Nachmittag ist dort mit Sonnenschein pur. Die Elfenbeinküste wurde ja vorab als erster Härtetest gehandelt. Bislang kann man das auch so unterschreiben. Einen Schreckmoment gab es um Nico Schlotterbeck, der kurz verletzt vom Platz musste, aber wieder spielt.
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2: Zweite Hälfte läuft im Spiel Deutschland gegen Edmund Küste 0:1 weiterhin der Spielstand. Die zweite Hälfte ist auch ohne Nico Schlotterbeck gestartet. Offenbar hat er Probleme mit dem Knie. Statt ihm spielt jetzt Antonio Rüdiger. Ja, und die DFB-Elf tut sich weiter schwer, ist auch aus der Halbzeitpause nicht wirklich gestärkt hervorgekommen. Die Elfenbeinküste ist also der erwartete Härtetest, auch dank dem RB Leipzig-Spieler Diomondé.
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1: Ich bin Florian Klaus. 13 Fachleute arbeiten im Auftrag der Bundesregierung an Vorschlägen für eine Rentenreform. Kurz bevor sie ihre Ergebnisse vorstellen, ist schon einiges bekannt geworden. So soll das Rentenalter ab 2042 weiter steigen und die Rente mit 63 wegfallen. Außerdem sollen künftig auch Politiker und Selbstständige in die Rentenkasse einzahlen müssen. Die Kommission kommt morgen nochmal zusammen und geht dann am Dienstag an die Öffentlichkeit. Die Bundesregierung hat alle Seiten zur Umsetzung der vereinbarten Waffenruhe im Irankrieg aufgerufen. Man nutze die Kontakte insbesondere zu den israelischen Partnern, damit das Abkommen eingehalten werde, heißt es vom Auswärtigen Amt. David Riemer berichtet.
2: Voraussetzung ist aber, dass die Hisbollah ihre Angriffe auf den Norden Israels wirklich glaubhaft einstellt. Und ich glaube, da sind wir noch nicht so ganz, so der Sprecher weiter. Deutschland ist nicht Teil des bilateralen Rahmenabkommens zwischen den USA und dem Iran, das eine Waffenruhe an allen Fronten vorsieht, also auch im Libanon. Israel und die vom Iran unterstützte Hisbollah-Miliz hatten sich zuletzt gegenseitig Verstöße gegen die Waffenruhe vorgeworfen.
1: Solarenergie hilft, und zwar nicht nur der Umwelt, sondern auch der Wirtschaft. Zu dem Ergebnis kommt der Bundesverband der Solarwirtschaft. Die mittlerweile installierten etwa 6 Millionen Solarstromanlagen hätten in den vergangenen 6 Jahren einen volkswirtschaftlichen Nutzen in dreistelliger Milliardenhöhe gebracht. Insgesamt wurden demnach in diesem Zeitraum knapp 390 Milliarden Kilowattstunden Solarstrom erzeugt. Eine neue Studie der Universität Leipzig belegt, dass nicht nur die Stärke von Klimakatastrophen über deren Folgen entscheidet.

0: Sachsenwetter.
1: Tiefsttemperaturen zwischen 20 und 17 Grad. Heute im Laufe des Tages erst Sonnenschein, später mehr Wolken. Ab Nachmittag Schauer und teils kräftige Gewitter bis 33 Grad. Morgen wechselnd bewölkt, im Tagesverlauf Schauer und Gewitter bis 32 Grad.
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2: Deutschland gewinnt auf sein zweites Gruppenspiel bei der WM. 2:1 heißt es am Ende gegen die Elfenbeinküste. Damit ist das Ticket für das 16. Finale gelöst. Allerdings war der Gegner der erwartet schwere Gegner, ging sogar mit 1:0 in Führung. Leichter wurde es für die DFB-Elf erst durch die Einwechslung von Dennis Undaff, der zuerst in der 68. Minute den Ausgleich machte und in der 4. Minute der Nachspielzeit dann den Treffer zum Sieg erzielte.
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1: Ich bin Florian Klaus. Doppelt Dennis Undaf. Der Stuttgarter Stürmer hat Deutschland mit 2 Toren gegen die Elfenbeinküste vorzeitig in die K.O.-Runde geschossen. Nach einem Rückstand zur Pause stand es am Ende 2:1 für die DFB-Elf. Schon vorher haben die Niederlande Schweden klar mit 5:1 geschlagen. Sonst spielen bis zum Vormittag noch Ecuador gegen Curaçao und Tunesien gegen Japan. Die Lebenserwartung steigt und das Renteneintrittsalter soll es damit auch. Das ist ein Vorschlag der Rentenkommission der Bundesregierung, der bekannt geworden ist. Sie hat aber noch mehr Empfehlungen, so sollen demnach auch Politiker und Selbstständige in die Rentenkasse einzahlen. Am Montag trifft sich die Kommission nochmal, bevor sie ihre Ergebnisse am Dienstag offiziell vorstellt. Wir bleiben grob beim Thema. Mit Sparbuch oder Aktien privat fürs Alter vorsorgen, das macht einer Umfrage zufolge etwa die Hälfte der Menschen in Deutschland. Viele sind davon überzeugt, dass die gesetzliche Rente zu knapp ausfallen wird. Im vergangenen Jahr haben 80% in einer Umfrage angegeben, dass sie sich sicher sind, mit den staatlichen Leistungen ihren Lebensstandard nicht halten zu können. Wegen steigender Temperaturen und Trockenheit bittet der Nationalpark Sächsische Schweiz Besucher, das Rauch- und Feuerverbot im Wald zu beachten. 90% aller Waldbrände würden von Menschen verursacht, so Sprecher Hans-Peter Meyer. Wer andere beim Feuermachen sieht, solle sie ansprechen und notfalls auch die Polizei rufen. Für die Region gilt aktuell die zweithöchste Waldbrandgefahrenstufe, sie könnte noch weiter steigen.

0: Sachsenwetter.
1: Tiefsttemperaturen zwischen 20 und 17 Grad. Heute im Laufe des Tages erst Sonnenschein, später mehr Wolken. Ab Nachmittag Schauer und teils kräftige Gewitter bis 33 Grad. Morgen wechselnd bewölkt, im Tagesverlauf Schauer und Gewitter bis 32 Grad. Und jetzt

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1: Ich bin Florian Klaus. Die deutsche Fußballnationalmannschaft steht vorzeitig im 16. Finale der Weltmeisterschaft. Gegen die Elfenbeinküste feierte das DFB-Team einen 2:1 Last-Minute-Sieg. Justin Hamm berichtet.
2: Viele tausende deutsche Fans in Toronto sahen ein deutsches Team, das sich lange schwer tat. 2 aberkannte eigene Tore und dann der Treffer für die Elfenbeinküste in der ersten Halbzeit durch Franck Kessié. Erst als nach einer Stunde Stürmer Dennis Undaff eingewechselt wurde, ging es so richtig los. Der Stuttgarter erst mit dem 1:1 und in der Nachspielzeit noch mit dem entscheidenden 2:1 Siegtreffer. Letzter Gruppengegner ist jetzt Ecuador am Donnerstag.
1: Mehr Leute sollen in die Rentenkasse einzahlen und später Geld rausbekommen. Eine Expertenkommission hat im Auftrag der Bundesregierung 30 Vorschläge für Reformen ausgearbeitet, von denen schon vor der offiziellen Vorstellung am Dienstag etwas bekannt geworden ist. Unter anderem soll demnach das Renteneintrittsalter steigen und auch Politiker sollen in die Rentenkasse einzahlen. Die CSU macht beim Bürgergeld weiter Druck. Parteichef Söder hat in der Bild am Sonntag gefordert, die Regelsätze bis auf das absolute verfassungsrechtliche Minimum zu reduzieren. Alleinstehende erhalten derzeit 563 Euro Bürgergeld im Monat. Ab Anfang Juli gelten für Bürgergeldempfänger schärfere Regeln bis hin zu möglichen Totalsanktionen. Die grundsätzliche Höhe ändert sich dadurch aber nicht. Wegen steigender Temperaturen und Trockenheit bittet der Nationalpark Sächsische Schweiz Besucher, das Rauch- und Feuerverbot im Wald zu beachten. 90% aller Waldbrände würden von Menschen verursacht, so Sprecher Hans-Peter Mayer. Wer andere beim Feuermachen sieht, solle sie ansprechen und notfalls auch die Polizei rufen. Für die Region gilt aktuell die zweithöchste Waldbrandgefahrenstufe, sie könnte noch weiter steigen.
0: Das Sachsenwetter.